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1: Ich bin David Riemer. Die Bundesregierung reagiert auf die relativ neue Bedrohung durch Drohnen. Am Testflughafen des Deutschen Zentrums für Luft- und Raumfahrt in Kochstedt in Sachsen-Anhalt eröffnet sie heute eine Forschungseinrichtung für Drohnensicherheit. Hier sollen innovative Technologien in Reallaboren erforscht, entwickelt und erprobt werden.
2: Innenminister Dobrindt hatte die Eröffnung des neuen Technologiezentrums kurz nach dem Vorfall von Leipzig verkündet. Am Flughafen Leipzig-Halle war Anfang des Monats eine mit Sprengstoff und Zünder bestückte Drohne entdeckt worden. Das neue Zentrum soll helfen, dass die Airports und Sicherheitskräfte in Zukunft besser vorbereitet sind. Also, dass sie zum Beispiel schnell erkennen, ist es ein Angriff oder die verwirrte Drohne eines Hobbyfotografen. Aus Berlin, Uli Reitinger.
1: Das Oberlandesgericht Stuttgart will am Vormittag das Urteil gegen drei junge Männer verkünden, die als Agenten im Auftrag Russlands Anschläge auf den Güterverkehr in Deutschland vorbereitet haben sollen. Die Bundesanwaltschaft fordert mehrjährige Haftstrafen für die Beschuldigten. Die drei Ukrainer sollen Teil eines Sabotageplans gegen Transportwege eines Paketdienstleisters gewesen sein. Die Verteidiger beantragten Freispruch. Am Kampf gegen die verheerenden Brände im belgischen Naturschutzgebiet Hohes Venn beteiligen sich auch in dieser Nacht zahlreiche Einsatzkräfte aus Deutschland. Einsatzkräfte von Feuerwehren, Technischen Hilfswerk, Rettungsdiensten und Polizei sind im Einsatz. Die Brandlinie ist derzeit rund 2,3 Kilometer von der deutschen Grenze entfernt. Die evakuierten Bewohner von Monschau-Kaltherberg können weiterhin nicht in ihre Häuser zurück.
3: Das Feuer aus Belgien ist bisher nicht weiter Richtung Monschau in der Eifel vorgerückt. Regen und ausbleibender Wind wirken sich derzeit positiv aus, wie es von der Monschauer Einsatzleitung hieß. Man habe die Situation etwas entschärfen können. Die Menschen aus dem grenznahen Ortsteil Kaltherberg, die evakuiert worden waren, können aktuell noch nicht in ihre Häuser zurück. Die Evakuierung wird noch aufrechterhalten. Tine Klimach, Nachrichtenredaktion.
1: Das BSW will seine interne Auseinandersetzung um seine Regierungsbeteiligung in Thüringen auf einem Sonderparteitag klären. Das teilte die Landespartei mit. Außerdem sei beschlossen worden, den Beschluss des BSW-Bundesvorstandes, aus der Thüringer Regierungskoalition auszusteigen und Verhandlungen für eine Expertenregierung aufzunehmen, nicht zu folgen. Das BSW regiert in Thüringen mit CDU und SPD in einer sogenannten Brombeer-Koalition.
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1: Zum Wetter die aktuelle Vorhersage des Deutschen Wetterdienstes. In der restlichen Nacht gebietsweise größere Auflockerungen und die Schauer klingen langsam ab. Im äußersten Westen zieht am Morgen neuer Regen auf. Werte in der Früh 17 bis 9 Grad. Tagsüber im Nordosten und in Südbaden neben einigen Wolken auch sonnige Momente und meist trocken. Im großen Rest des Landes stark bewölkt und zeitweise Regen. Maximal 18 bis 24, ganz im Südwesten bis 28 Grad. Morgen wechselhaft, vor allem im Norden Schauer.
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1: Ich bin David Riemer. Heute soll das Urteil gegen drei mutmaßliche Agenten fallen. Die Angeklagten stammen aus der Ukraine und sollen in russischem Auftrag Anschläge vorbereitet haben.
2: Laut Anklage bekamen die drei den Auftrag von einem russischen Geheimdienst. Sie sollten Pakete in die Ukraine schicken, Brandsätze, die in Lastern oder Lagerhallen explodieren, einen großen Schaden anrichten und eine noch größere Verunsicherung in der Ukraine auslösen sollten. Zur Vorbereitung sollen die Angeklagten harmlose Pakete mit einem GPS-Tracker in die Ukraine verschickt haben. So wollten sie die Wege der Pakete nachvollziehen. Bevor sie Schaden anrichten konnten, wurden die drei im Mai 2025 in Köln, Konstanz und in der Schweiz festgenommen. Uli Reitinger, Nachrichtenredaktion.
1: Am Kampf gegen die verheerenden Brände im belgischen Naturschutzgebiet Hohes Venn beteiligen sich auch in dieser Nacht zahlreiche Einsatzkräfte aus Deutschland. Insgesamt sind 240 Einsatzkräfte von Feuerwehren, Technischem Hilfswerk, Rettungsdiensten und Polizei im Einsatz. Die Brandlinie ist derzeit rund 2,3 Kilometer von der deutschen Grenze entfernt. Für die Nacht wird eine Windrichtungsänderung erwartet. Die evakuierten Bewohner von Monschau-Kaltherberg können weiterhin nicht in ihre Häuser zurück. In Deutschland steigt der Anteil junger Menschen, die ohne Job, Bildungs- oder Ausbildungsplatz dastehen. Im vergangenen Jahr traf das auf 10% der Menschen im Alter zwischen 20 und 24 Jahren zu. Das teilte das Statistische Bundesamt mit. Im Jahr davor waren es noch 9,5%.
3: Viele der jungen Menschen sind arbeitssuchend oder stehen kurz vor Studium oder Ausbildung, laut Bildungsbericht. Aber fast 2/3 stehen dem Arbeitsmarkt nicht zur Verfügung, wegen Betreuungspflichten und gesundheitlicher Probleme. Dadurch gingen wichtige Fachkräfte verloren, so die gewerkschaftliche Hans-Böckler-Stiftung. Abhilfe könne eine echte Ausbildungsgarantie bringen. Bei den Arbeitsagenturen müsste die Förderung im Mittelpunkt stehen, statt Sanktionen und Druck, sagt der Sozialverband Deutschland, um beim Einstieg in die Arbeit zu unterstützen. Tine Klimach, Nachrichtenredaktion.
1: Zum Fußball. Stürmer Niklas Füllkrug steht laut Medienbericht vor einer Rückkehr zum Bundesligisten Werder Bremen. Der Medizincheck steht heute an, berichtet Sky. Demnach soll der 33-Jährige vom Premier League-Absteiger West Ham United ausgeliehen werden. Dort lief es für den Ex-Nationalspieler zuletzt nicht mehr so, wie erhofft.
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1: Zum Wetter die aktuelle Vorhersage des Deutschen Wetterdienstes. In der restlichen Nacht gebietsweise größere Auflockerungen und die Schauer klingen langsam ab. Im äußersten Westen zieht am Morgen neuer Regen auf. Werte in der Früh 17 bis 9 Grad. Tagsüber im Nordosten und in Südbaden neben einigen Wolken auch sonnige Momente und meist trocken. Im großen Rest des Landes stark bewölkt und zeitweise Regen. Maximal 18 bis 24, ganz im Südwesten bis 28 Grad. Morgen wechselhaft, vor allem im Norden Schauer.
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1: Ich bin David Riemer. Der Kampf gegen die verheerenden Flächenbrände im belgischen Naturschutzgebiet Hohes Venn dauert an. Auch Einsatzkräfte aus Deutschland sind im Einsatz. Die Feuerwehr bereitet sich wegen erwarteter starker Winde auf eine ganz neue Lage vor. Gleichzeitig erwartet der Deutsche Wetterdienst für heute mehr Regen als am Vortag. Die Brandlinie war am Abend rund 2,3 Kilometer von der deutschen Grenze entfernt. Die Bundesregierung reagiert auf die relativ neue Bedrohung durch Drohnen. Am Testflughafen des Deutschen Zentrums für Luft- und Raumfahrt in Kochstedt in Sachsen-Anhalt eröffnet sie heute eine Forschungseinrichtung für Drohnensicherheit. Hier sollen innovative Technologien in Reallaboren erforscht, entwickelt und erprobt werden.
2: Innenminister Dobrindt hatte die Eröffnung des neuen Technologiezentrums kurz nach dem Vorfall von Leipzig verkündet. Am Flughafen Leipzig-Halle war Anfang des Monats eine mit Sprengstoff und Zünder bestückte Drohne entdeckt worden. Das neue Zentrum soll helfen, dass die Airports und Sicherheitskräfte in Zukunft besser vorbereitet sind. Also dass sie zum Beispiel schnell erkennen, ist es ein Angriff oder die verwirrte Drohne eines Hobbyfotografen. Das Ziel, sagt Dobrindt, Wissenschaft, Technologie und die Anforderungen der Sicherheitsbehörden zusammenzuführen. Aus Berlin, Uli Reitinger.
1: Der Bauernverband legt heute die Erntebilanz dieses Sommers vor. Wegen der anhaltenden Trockenheit machen sich die Landwirte auf erhebliche Einbußen gefasst. Teils drohen sogar Totalausfälle.
3: Es ist zu trocken, unter anderem für Weizen, Kartoffeln oder Zuckerrüben. Bauernpräsident Ruckwied sprach zuletzt von einer brutal angespannten wirtschaftlichen Lage. In südlichen Teilen Deutschlands hält er sogar totale Ertragsausfälle für möglich. Etwas besser ist es in den nördlichen Regionen, wo es immer wieder etwas geregnet hat. In mehreren Bundesländern, vor allem im Süden, brechen durch die Hitze und Trockenheit auch die Futterbestände ein. Vereinzelt zwingt das Landwirte, Tiere früher als geplant schlachten zu lassen. Babit Büchner, Nachrichtenredaktion.
1: Das Oberlandesgericht Stuttgart will heute das Urteil gegen drei junge Männer verkünden, die als Agenten im Auftrag Russlands Anschläge auf den Güterverkehr in Deutschland vorbereitet haben sollen. Die Bundesanwaltschaft wirft den Ukrainern Agententätigkeit und die Verabredung zu Brandanschlägen vor. Die Männer sollen Teil eines Sabotageplans gewesen sein, der auf Transportwege eines Paketdienstleisters abzielte. Sie wurden im Mai vergangenen Jahres festgenommen.
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1: Zum Wetter die aktuelle Vorhersage des Deutschen Wetterdienstes. Im äußersten Westen zieht am Morgen neuer Regen auf. Die Werte liegen in der Früh bei 17 bis 9 Grad. Tagsüber im Nordosten und in Südbaden ein Sonne-Wolken-Mix, dabei meist trocken. Im Rest des Landes stark bewölkt und zeitweise Regen. Höchsttemperatur zwischen 18 und 24, ganz im Südwesten bis 28 Grad. Morgen in der Mitte und im Norden Schauer, sonst überwiegend trocken.
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1: Ich bin Tine Klimach. Der Kampf gegen die Flächenbrände im belgischen Naturschutzgebiet Hohes Fennen dauert an. Auch Einsatzkräfte aus Deutschland sind im Einsatz. Die Feuerwehr bereitet sich wegen erwarteter starker Winde auf eine ganz neue Lage vor. Gleichzeitig erwartet der Deutsche Wetterdienst für heute mehr Regen als am Vortag. Die Brandlinie war am Abend rund 2,3 Kilometer von der deutschen Grenze entfernt. Heute soll das Urteil gegen drei mutmaßliche Agenten fallen. Die Angeklagten stammen aus der Ukraine und sollen im russischen Auftrag Anschläge vorbereitet haben.
2: Laut Anklage bekamen die drei den Auftrag von einem russischen Geheimdienst. Sie sollten Pakete in die Ukraine schicken, Brandsätze, die in Lastern oder Lagerhallen explodieren, einen großen Schaden anrichten und eine noch größere Verunsicherung in der Ukraine auslösen sollten. Zur Vorbereitung sollen die Angeklagten harmlose Pakete mit einem GPS-Tracker in die Ukraine verschickt haben. So wollten sie die Wege der Pakete nachvollziehen. Bevor sie Schaden anrichten konnten, wurden die drei im Mai 2025 in Köln, Konstanz und in der Schweiz festgenommen. Uli Reitinger, Nachrichtenredaktion.
1: Die am Boden messbare UV-Strahlung der Sonne nimmt laut einer neuen Untersuchung in ganz Europa zu. Hauptgrund dafür ist, dass es weniger Wolken gibt. Das teilte das an der Datenauswertung beteiligte Bundesamt für Strahlenschutz in Salzgitter mit.
3: Örtliche Messungen haben schon darauf hingedeutet. Jetzt bestätigen europaweite Daten einen besorgniserregenden Trend. An 26 von 40 Messstationen nahm die UV-Strahlung jährlich um 10-20% zu. Vor allem in Mittel- und Westeuropa, auch in Deutschland. Damit steigt das Gesundheitsrisiko, denn die ultraviolette Strahlung gilt als Hauptursache für Hautkrebs. Sie kann außerdem die Augen schädigen. Unter anderem wegen des Klimawandels gibt es weniger schützende Wolken. Die Experten vom Strahlenschutzamt fordern mehr Schattenplätze. Ursula Winkler, Nachrichtenredaktion.
1: Der Deutsche Bauernverband stellt heute eine Bilanz der Ernte in diesem Sommer vor. Angesichts anhaltender Trockenheit und Hitze zeichnen sich deutliche Einbußen bei Getreide und Raps ab. Erwartet werden unterdurchschnittliche Ergebnisse. Vor allem in Süddeutschland kam es nach Branchenangaben zu größeren Schäden, die zu totalen Ertragsausfällen führen könnten. Teils gibt es auch Engpässe bei Tierfutter. Der Bauernverband forderte wegen einer angespannten Lage vieler Höfe Finanzhilfen der Politik. Ich bin Tine Klimach.
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4: Und dann schauen wir mal auf die aktuellen Temperaturen heute Morgen. Da liegen wir in Aurich-Rahe im Moment bei 14 Grad. In Raudermoor haben wir 15 und in Ostermarsch 17 Grad. Dazu bekommen wir heute einen meistens ziemlich freundlichen Tag. Immer wieder scheint die Sonne. Ein paar Wolken ziehen über uns hinweg und dazu sind bis zu 21 Grad drin. Morgen wird es dann wechselhafter. Mal scheint die Sonne, mal ziehen Wolken über uns hinweg. Und die können dann morgen auch immer mal wieder Regen oder auch mal ein Gewitter mitbringen. Und es wird noch ein bisschen wärmer morgen. Die Temperaturen liegen dann bei angenehmen 22 Grad.
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4: Moin Autofahrer, um kurz nach 6 Uhr haben wir noch keinen Blitzer auf unserer Liste. Eine Verkehrsbehinderung haben Sie auch noch nicht gemeldet. Sehen Sie dabei etwas auf Ihrem Weg, sagen Sie eben schnell Bescheid unter der Radio Ostfriesland Hotline. Und dann geben wir das direkt weiter an alle anderen. 04921 586 111. Das ist die Radio Ostfriesland Hotline. 04921 586 111. Ich wünsche eine gute Fahrt.
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4: Wir lichten den Anker und schippern in den zweiten Arbeitstag der neuen Woche hinein. Gleich mit Musik aus den 80ern von den Eurythmics. There Must Be an Angel. Davor noch Toto, Hold the Line. Und wir starten in den Tag mit Police und Da-da-da. Ich bin Captain Frieling. Moin.
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Die Eurythmics, there must be an angel. Hier ist Radio aus Friesland, 16 Minuten nach 6 haben wir es. Ich wünsche einen wunderschönen Dienstagmorgen. Gemeinsam schippern wir in diesen 18. August hinein. Und auch heute hören Sie bei uns wieder die schönsten Oldie-Hits zum Mitsingen. Das sind die schönen Hits der 60er, der 70er und der 80er. Jetzt heißt es also mal ganz gemütlich wach werden gleich mit Musik von Boyzone. Die hören wir mit Picture of You. Vorher noch ein toller Song von Middle of the Road. Hier ist Chippy, Chippy, Cheep, Cheep.

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Boyzone, Picture of You. Und damit schippern wir in diesen Dienstag hinein. Einen entspannten Morgen wünsche ich Ihnen ganz gemütlich. Starten wir in den neuen Tag hinein. Wir begleiten Sie mit den schönsten Oldie-Hits zum Mitsingen. Gleich um 6:30 die ersten Nachrichten aus Ostfriesland. Direkt von Vollrad aus der Radio Ostfriesland Nachrichtenredaktion. Davor noch Musik von Dr. Hook. When you're in love with a beautiful woman. Und das hier ist vorher noch die Gruppe Redbone.

0: Dr. Hook, when you're in love with a beautiful woman. Und damit ist es jetzt genau 6:30, 6:30 Uhr.
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2: Mit Volkert Janssen, guten Morgen. Warnstreik. Seehäfen stehen 24 Stunden still. Die Gewerkschaft Verdi hat an 6 deutschen Seehäfen zu einem 24-stündigen Warnstreik aufgerufen, darunter auch Emden und Wilhelmshaven. Hintergrund sind die stockenden Tarifverhandlungen, hieß es. Am Freitag war bekannt geworden, dass Verdi ein Arbeitgeberangebot abgelehnt hat. In einer Befragung hätten sich die Mitglieder mehrheitlich dagegen ausgesprochen, so die Gewerkschaft. Der Streik soll heute Abend um 22 Uhr enden. Verdi fordert für die rund 11.000 Beschäftigten in den Häfen 8,2% höhere Stundenlöhne als bislang. Der Vertrag soll ein Jahr laufen. Die Arbeitgeber hatten unter anderem 5,1% mehr Geld angeboten bei einer Laufzeit von 19 Monaten. Weitere Meldungen aus Ostfriesland im Überblick. Kontrolle über Auto verloren. Bei einem Unfall in Neuschow ist ein Autofahrer schwer verletzt worden. Nach Angaben der Polizei war der 25-Jährige auf der Straße Krummer Weg unterwegs. Aus bisher ungeklärter Ursache kam er in einer Kurve von der Straße ab. Der Mann wurde in ein Krankenhaus gebracht. Ölfilm in Norderhaven. Ein großer Ölfilm hat die Feuerwehr in Norden beschäftigt. Insgesamt erstreckte sich die Verschmutzung über mehr als 8.000 Quadratmeter vom Hafen bis ins Nordertief, hieß es. Die Einsatzkräfte legten Ölsperren aus. Da die Sperren mehrere Tage im Wasser bleiben müssen, ist das Nordertief für Wassersportler derzeit nicht passierbar. Der Verursacher des Ölfilms konnte bisher nicht ermittelt werden. Neues aus Ostfriesland, da fahren Sie immer zuerst bei uns.
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0: Und wir schauen mal auf die aktuellen Temperaturen. Die liegen in Busbomsfeen und in Ditzumer Verlat im Moment bei 14 Grad. In Loquart haben wir 16 Grad. Dazu ist der Tag heute eigentlich ganz freundlich. Immer wieder scheint mal die Sonne. Ein paar Wolken ziehen auch über uns hinweg. Und dazu kriegen wir Temperaturen bis 21 Grad. Morgen kommen wir auch nicht allzu sehr ins Schwitzen. Das ist auch ganz wunderbar. 22 Grad ist die Top-Temperatur morgen. Dazu ist es ein bisschen wechselhafter als noch heute. Morgen scheint dann mal die Sonne, aber es ziehen dann auch Wolken über uns hinweg. Die können dann auch mal immer wieder Regen oder vielleicht sogar mal ein Gewitter mitbringen, aber wir müssen nicht mehr so schwitzen. Das ist doch auch eine gute Sache.
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0: Wir haben im Moment weder einen Blitzer noch eine Verkehrsbehinderung auf dem Zettel. Sehen Sie das aber anders. Sagen Sie eben Bescheid. Klingeln Sie durch. 04921 586 111. Das ist die Radio Ostfriesland Hotline. 04921 586 111. Ich wünsche eine gute Fahrt. Kommen Sie gut an.

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Mit cooler Musik von Racy holen wir sie raus aus den Federn und gemeinsam schippern wir in diesen Dienstag hinein. Lay your love on me. Und damit haben wir es auf die Sekunde genau 20 Minuten vor 7, 6.40 Uhr. Und da schauen wir mal eben schnell auf den Radio Ostfriesland Verkehrsservice, immer aktuell. Und da hat Radio Ostfriesland-Fan Jens Bescheid gesagt. Er hat den ersten Blitzer des neuen Tages entdeckt, aufgebaut auf den Weg von Esens nach Aurich. An der Auricher Straße blitzt es dort in einer 80er-Zone. Ihnen allen unterwegs eine gute Fahrt und Ihnen, Jens, vielen Dank fürs Bescheid sagen. Gleich gibt es die Neuigkeiten aus Ostfrieslands Polizeidienststellen direkt nach Manfred Mann und Mighty Quinn bei Radio Ostfriesland. Helfer Prisoners.

0: 6.43 Uhr haben wir es, gleich Viertel vor sieben.
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2: Wittmund. Ein Autofahrer hat versucht, sich auf dem Ostring zu Fuß einer Verkehrskontrolle zu entziehen. Er konnte jedoch von den Beamten eingeholt werden. Der 47-Jährige hatte keine Fahrerlaubnis und offenbar Drogen genommen. Emden. Aus einem Transporter wurde in der Neutorstraße ein hochwertiges Handy aus der Mittelkonsole gestohlen. Der Fahrer lieferte gerade Waren aus. Hinweise zur Tat nimmt die Polizei entgegen. Jemgum. Ein Autofahrer ist auf der Dollardstraße von der Polizei kontrolliert worden. Dabei kam heraus, dass der 28-Jährige über 2 Promille Alkohol im Blut hatte. Die Fahrerlaubnis und die Fahrzeugschlüssel wurden sichergestellt. Filsum. Unbekannte haben ein Auto zerkratzt. Der Wagen stand in der Straße Brinkhusen. Zeugen werden gebeten, sich zu melden.
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0: Da kann man doch mal mit der Zahnbürste in der Hand durchs Badezimmer tanzen. Die können die Luftgitarren wieder einpacken. Johnny B. Goode mit Chuck Berry war das. 6.52 Uhr haben wir es jetzt ganz genau. 8 Minuten vor 7 Zeit für den guten Gedanken zum Start in den Tag. Und der kommt heute von Diakon Markus Fuhrmann von der Insel Norderney.
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2: Moin. Manche Anfänge erkennt man sofort. Eine neue Schule, ein neuer Job, der erste Tag in der Ausbildung. Andere Anfänge sehen von außen ganz unscheinbar aus. Nach dem Urlaub wieder zur Arbeit gehen. Oder nach einem Streit wieder miteinander reden. Nach einer schwierigen Zeit morgens aufstehen und sagen, okay, ich versuche es noch einmal. Auch das sind Anfänge. Manche Menschen denken, ein Neuanfang müsse sich groß anfühlen. Mit Mut, Klarheit und einen guten Plan, aber meistens beginnt Neues viel, viel kleiner. Mit einer Nachricht, einem Telefonat,

0: Afternoon mit den Kings bei Radio Ostfriesland und damit ist es jetzt 7 Uhr.
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2: Ich bin Tine Klimach. Im belgischen Naturschutzgebiet Hohes Venn dauert der Kampf gegen die verheerenden Flächenbrände an. Auch deutsche Einsatzkräfte sind beteiligt. Gestern hatte Regen den Einsatzkräften in die Hände gespielt. Allerdings bleibt das Feuer unberechenbar.
3: Wir bereiten uns auf eine ganz neue Lage vor, sagte einer der Einsatzleiter, denn starker Wind könnte die Flammen wieder Richtung Monschau treiben, die idyllische Stadt direkt im Grenzgebiet. Immerhin, es soll heute wieder regnen und das macht etwas Hoffnung, doch schon jetzt sind riesige Flächen im belgischen Naturschutzgebiet schwarz verkohlt. Ein großes Problem ist auch der Torfboden dort, der brennt tief unter der Erde. Claudia Wächter, Nachrichtenredaktion.
2: Die russische Millionenmetropole Moskau und die umliegende Hauptstadtregion sind in der Nacht zum Ziel einer Angriffswelle mit ukrainischen Drohnen geworden. Laut der staatlichen Nachrichtenagentur TASS handelt es sich um die heftigste derartige Attacke seit 2 Jahren. Bis heute Morgen seien 620 Drohnen in Richtung der Hauptstadtregion geflogen, hieß es. Die meisten seien abgewehrt worden. Über mögliche Opfer oder Schäden wurde zunächst nichts bekannt. Die SPD will die Klimaanpassung als Gemeinschaftsaufgabe im Grundgesetz verankern. Damit wäre der Bund zum Beispiel beim Thema Hitzeschutz mehr in der Pflicht. Bisher liegt die Zuständigkeit bei Ländern und Kommunen. Die Deutsche Stiftung Patientenschutz begrüßt den Vorstoß und fordert vom Bundestag eine Priorisierung von sozialen Einrichtungen wie Kliniken, Alten- und Pflegeheimen.
4: Unter extremen Temperaturen leiden vor allem alte, pflegebedürftige und schwerkranke Menschen, sagt Eugen Brüsch, Vorstand der Stiftung Patientenschutz. Ohne eine Klarstellung in der Verfassung sei ein Schutz dieser Personen in Krankenhäusern oder Heimen kaum möglich. Denn so Brüsch, Länder und Kommunen könnten die zusätzlichen Milliardenkosten für Klimaanlagen oder Fensterbeschattung nicht tragen. Gleichzeitig sei es aber für Pflegeheimbewohner unzumutbar, diese Kosten auch noch aus eigenen Mitteln zu stemmen. Diana Kramer, Nachrichtenredaktion.
2: Zum Sport. Stürmer Niklas Füllkrug steht einem Medienbericht zufolge vor der Rückkehr zu Werder Bremen. Ein Medizincheck steht heute an, berichtet Sky. Demnach soll der 33-Jährige vom Premier League-Absteiger West Ham United ausgeliehen werden. Füllkrug spielte bereits in der Jugend für Werder und kehrte 2019 noch einmal zurück. Zuletzt spielte der Ex-Nationalspieler bei AC Mailand.
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0: Wir gucken auf die aktuellen Temperaturen. Um kurz nach 7 haben wir da in Westgroßefehn und in Utarp 14 Grad, in Pilsum 16 Grad. Dazu bekommen wir eigentlich einen ganz freundlichen Tag heute. Immer wieder scheint die Sonne, ein paar Wolken ziehen über uns hinweg und wir kriegen Topwerte bis 21 Grad. Morgen wird es dann ein kleines bisschen wechselhafter. Mal scheint die Sonne, mal ziehen Wolken über uns hinweg. Die können dann morgen auch immer mal wieder Regen oder auch mal ein Gewitter bringen. Und dazu gibt es morgen ein bisschen wärmere Temperaturen. Wir kriegen da so bis 22 Grad, die möglich sind.
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0: Moin Autofahrer, auf dem Weg von Esens nach Aurich steht ein Blitzer an der Auricher Straße in einer 80er-Zone. Dankeschön an Radio Ostfriesland-Fan Jens fürs Bescheid sagen. Und sehen Sie auch noch einen Blitzer oder eine Verkehrsbehinderung? Sagen Sie auch eben Bescheid. Wählen Sie die Radio Ostfriesland-Hotline 04921 586 111 04921 586 111. Ich wünsche eine gute Fahrt.
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0: Und wir schippern in den neuen Tag gleich mit Smokey. Don't play your rock'n'roll to me. Vorher noch Alison Moyet, Is This Love. Ich bin Captain Frieling und ich wünsche Ihnen einen entspannten Weg zur Arbeit. Lassen Sie sich nicht stressen. Moin mit Anne.
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0: Smokey bei Radio Ostfriesland, don't play your rock'n'roll to me. Es dauert nicht mehr lange bis zum 1. September, dann beginnt in Ostfriesland wieder der Aktionsmonat zum Erhalt der plattdeutschen Sprache. September-Mount ist Plattdeutsch-Mount, die ostfriesische Landschaft, und die Plattdeutsch-Beauftragten haben dazu wieder eine Menge organisiert. Da gibt es dann viele Veranstaltungen, die sich rund um die plattdeutsche Sprache drehen. Aber bei Radio Ostfriesland, da tun wir jeden Morgen schon ein bisschen was für unsere Moi Plattdeutsch Sprach, denn den muss wir unbedingt pflegen in Ostfriesland und probt mehr Platt mit einer Lü. Darum gibt es dann Elke Dach in wieder Lektion für all die Lü, die gerne Platt anfangen wollen, probt man Moi immer mit für Mörn.
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2: Wie erzähle ich vom Angeln?
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2: Ein kleines Fischerboot ohne Mast tut es aber auch.
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0: die Michael Zagger Band ist das bei Radio Ostfriesland. Let's all chant. Und damit haben wir es jetzt 7.20 Uhr, 20 Minuten nach 7. Und vielleicht sind Sie auch gerade auf dem Weg, Ihre Kinder mit dem Auto zur Schule zu fahren. Dann geht es Ihnen wie dutzenden Eltern. Deswegen kommt es morgens und mittags vor Schulen und Kitas oft zu erhöhtem Verkehrsaufkommen. Diese Elterntaxis stellen aber oft ein Problem dar, sagen immer wieder Schul- und Verkehrsexperten. Blockierte Parkplätze, Parken in Halteverboten und das schlimmste Gefahr für die Kinder, die selbstständig zu Fuß oder mit dem Rad unterwegs sind. Sarah Pommer aus der Radio Ostfriesland-Redaktion. Wie bringe ich denn mein Kind zur Schule, ohne zu diesem morgendlichen Parkchaos beizutragen?
1: Die Devise lautet Zeit und Umsicht. Fahr nicht auf den letzten Drücker los, sondern plane Zeit für die Parkplatzsuche ein. Halte dich außerdem an die Park- und Halteverbote. Du solltest zum Beispiel nicht auf dem Gehweg parken oder Fluchtwege versperren. Auch bist du nicht dazu berechtigt, auf Lehrer- oder Anwohnerparkplätzen zu parken. Auch nicht, nur mal eben kurz. Und ganz wichtig, nicht an unübersichtlichen Stellen halten, vorausschauen fahren und genügend Abstand halten. Kinder und ihre Bewegungen lassen sich manchmal nämlich schlecht vorhersehen.
0: Mit diesen Tipps kommen bestimmt alle Kinder dann sicher und gut an der und in der Schule an. Und allen, die heute dann auch wieder los müssen, wünschen wir Ihnen einen erfolgreichen Schultag. 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Hey, was Besonderes jetzt gleich mit Johnny T. Lotzen und Poetry in Motion. Und vorher noch mit dem tollen Klassiker von ABBA. Hier ist Money, Money, Money.

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Poetry in Motion mit Johnny T. Lotzen. Hier ist Radio aus Friesland. 3 Minuten vor 7:30 haben wir es. Gleich um 7:30 bringen wir Sie auf den neuesten Stand. Dann gibt es die Nachrichten aus Friesland. Jetzt noch vorher Natalie Imbruglia und Torn.

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3: Halb acht haben wir es genau. 7.30 Uhr.
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4: Mit Volkert Janssen. Guten Morgen. Warnstreik. Seehäfen stehen 24 Stunden still. Die Gewerkschaft Verdi hat an 6 deutschen Seehäfen zu einem 24-stündigen Warnstreik aufgerufen, darunter auch Emden und Wilhelmshaven. Hintergrund sind die stockenden Tarifverhandlungen, hieß es. Am Freitag war bekannt geworden, dass Verdi ein Arbeitgeberangebot abgelehnt hat. In einer Befragung hätten sich die Mitglieder mehrheitlich dagegen ausgesprochen, so die Gewerkschaft. Der Streik soll heute Abend um 22 Uhr enden. Verdi fordert für die rund 11.000 Beschäftigten in den Häfen 8,2% höhere Stundenlöhne als bislang. Der Vertrag soll ein Jahr laufen. Die Arbeitgeber hatten unter anderem 5,1% mehr Geld angeboten bei einer Laufzeit von 19 Monaten. Weitere Meldungen aus Ostfriesland im Überblick. Kontrolle über Auto verloren. Bei einem Unfall in Neuschow ist ein Autofahrer schwer verletzt worden. Nach Angaben der Polizei war der 25-Jährige auf der Straße Krummer Weg unterwegs. Aus bisher ungeklärter Ursache kam er in einer Kurve von der Straße ab. Der Mann wurde in ein Krankenhaus gebracht. Ölfilm in Norderhafen. Ein großer Ölfilm hat die Feuerwehr in Norden beschäftigt. Insgesamt erstreckte sich die Verschmutzung über mehr als 8.000 Quadratmeter vom Hafen bis ins Nordertief, hieß es. Die Einsatzkräfte legten Ölsperren aus. Da die Sperren mehrere Tage im Wasser bleiben müssen, ist das Nordertief für Wassersportler derzeit nicht passierbar. Der Verursacher des Ölfilms konnte bisher nicht ermittelt werden. 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
3: Vor dem Radio Ostfriesland Studiofenster hier in Emden sind gerade noch einige Wolken unterwegs, aber die Temperaturen sind schon recht angenehm. In Emden-Borsum zum Beispiel haben wir 14 Grad, in Strakholt auch 14 und in Ostdeel schon 17 Grad. Damit sind wir nicht mehr weit entfernt von der Top-Temperatur. 21 Grad beträgt die heute. Dazu ist der Tag ganz freundlich. Immer wieder scheint die Sonne, ein paar Wolken sind unterwegs. Morgen ist es dann wechselhafter. Da gibt es dann Wolken, die auch mal Regen oder Gewitter bringen können. Dazu scheint auch immer wieder mal die Sonne. Und dazu gibt es morgen Temperaturen bis 22 Grad.
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3: Moin Autofahrer, auf dem Weg von Esens nach Aurich steht ein Blitzer an der Auricher Straße in einer 80er-Zone. Vielen Dank an Radio Ostfriesland-Fan Jens fürs Bescheid sagen. Und sehen Sie auf Ihrem Weg noch mehr Blitzer oder Verkehrsbehinderungen, sagen Sie auch eben Bescheid und klingeln Sie durch. Bitte 04921 586 111. Ganz einfach zu merken, das ist die Radio Ostfriesland Hotline 04921 586 111. Ich wünsche eine gute Fahrt. Kommen Sie gut an.

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Die Four Tops bei Radio Ostfriesland Loco in Acapulco. Und damit haben wir es jetzt genau 20 Minuten vor 8, 7.40 Uhr. Hier ist Radio Ostfriesland am 18. August. Und jetzt kommen wir zu einem Mann, der konnte tanzen, kämpfen und nebenbei auch noch singen. Radio Ostfriesland Star Patrick Swayze wäre heute am 18. August 74 Jahre alt geworden. Geboren wurde er 1952 in Houston, Texas. Seinen großen Durchbruch hatte er 1987 in seiner Rolle als Tanzlehrer Johnny Castle in Dirty Dancing. Der Film machte ihn weltweit zum Star und den Satz "Mein Baby gehört zu mir" praktisch unsterblich. Sie erinnern sich bestimmt noch. Drei Jahre später folgt er dann mit Ghost, Nachricht von Sam, der nächste große Kinoerfolg für Patrick Swayze. Und auch musikalisch hat er seine Spuren hinterlassen. Den Song "She's Like the Wind" aus Dirty Dancing hat er nicht nur gesungen, er hat ihn auch mitgeschrieben. Im Jahr 2009 ist Patrick Swayze dann leider im Alter von nur 57 Jahren verstorben. Heute wäre er 74 geworden, aber seine Musik bleibt uns. Zum Beispiel dieser Song aus Dirty Dancing, "She's Like the Wind" mit Patrick Swayze bei Radio Ostfriesland.

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Die Beach Boys mit einem ihrer ganz großen Hits, Barbara Ann, bei Radio Ostfriesland. Und damit ist es jetzt 10 Minuten vor 8 geworden, 7.50 Uhr. Da schauen wir mal eben schnell auf den Radio Ostfriesland Verkehrsservice, immer aktuell. Es gibt einen neuen Blitzer, den hat uns Radio Ostfriesland-Fan Markus gemeldet. Dankeschön. Markus hat den Blitzer in Neuschow entdeckt, an der Straße Schafdrift. Da steht der Blitzer aufgebaut in einer 70er-Zone. Ihnen allen unterwegs eine gute Fahrt jetzt mit David Christie und Saddle Up.

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3: Ich bin Tine Klimach. Heute soll das Urteil gegen 3 mutmaßliche Agenten fallen. Die Angeklagten stammen aus der Ukraine und sollen im russischen Auftrag Anschläge vorbereitet haben.
4: Laut Anklage bekamen die 3 den Auftrag von einem russischen Geheimdienst. Sie sollten Pakete in die Ukraine schicken, Brandsätze, die in Lastern oder Lagerhallen explodieren, einen großen Schaden anrichten und eine noch größere Verunsicherung in der Ukraine auslösen sollten. Zur Vorbereitung sollen die Angeklagten harmlose Pakete mit einem GPS-Tracker in die Ukraine verschickt haben. So wollten sie die Wege der Pakete nachvollziehen. Bevor sie Schaden anrichten konnten, wurden die 3 im Mai 2025 in Köln, Konstanz und in der Schweiz festgenommen. Uli Reitinger, Nachrichtenredaktion.
3: Der Einsatz gegen die Brände im belgischen Naturschutzgebiet Hohes Venn geht weiter. Auch Einsatzkräfte aus Deutschland sind vor Ort. Die Feuerwehr bereitet sich wegen erwarteter starker Winde auf eine ganz neue Lage vor. Gleichzeitig erwartet der deutsche Wetterdienst für heute mehr Regen als am Vortag. Die Brandlinie war am Abend rund 2,3 Kilometer von der deutschen Grenze entfernt. Der Bauernverband legt heute die Erntebilanz dieses Sommers vor. Wegen der anhaltenden Trockenheit machen sich die Landwirte auf erhebliche Einbußen gefasst. Teils drohen sogar Totalausfälle.
5: Es ist zu trocken, unter anderem für Weizen, Kartoffeln oder Zuckerrüben. Bauernpräsident Ruckwied sprach zuletzt von einer brutal angespannten wirtschaftlichen Lage. In südlichen Teilen Deutschlands hält er sogar totale Ertragsausfälle für möglich. Etwas besser ist es in den nördlichen Regionen, wo es immer wieder etwas geregnet hat. In mehreren Bundesländern, vor allem im Süden, brechen durch die Hitze und Trockenheit auch die Futterbestände ein. Vereinzelt zwingt das Landwirte, Tiere früher als geplant schlachten zu lassen. Aus Berlin, Babette Büchner.
3: Zum Sport. Mehr als 25 Jahre gab es bei Länderspielen keine Stehplätze. Ab heute bietet der DFB wieder Tickets dafür an. Bei den ersten beiden Partien des neuen Bundestrainers Jürgen Klopp in der Nations League gegen Griechenland am 27. September in Augsburg und am 1. Oktober in München gegen Serbien. Stehplatzkarten sind für 18 Euro erhältlich. Die Eintrittskarten gibt es auf dem DFB-Ticketportal.
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6: Wir gucken auf die aktuellen Temperaturen. Da liegen wir in Kirchdorf im Moment bei 14 Grad. Auch in Enten-Tolensweer haben wir 14 Grad und in Rechtshofweg liegen wir bei 17 Grad. Dazu ist der Tag heute eigentlich ganz freundlich. Immer wieder scheint die Sonne. Ein paar Wolken ziehen über uns hinweg und wir kriegen bis 21 Grad. Morgen wird es dann ein bisschen wechselhafter. Dann gibt es dann auch viele Wolken, die auch immer mal wieder einen Schauer oder ein Gewitter bringen können. Aber die Sonne kommt auch immer mal wieder raus und es wird ein kleines bisschen wärmer. Morgen mit Top-Temperaturen um 22 Grad.
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6: Hallo Autofahrer, ein Blitzer steht in Neuschow an der Straße Schaftrift in einer 70er-Zone und auch auf dem Weg von Esens nach Aurich wird geblitzt an der Auricher Straße in einer 80er-Zone, sagt Radio Ostfriesland-Fan Jens. Danke fürs Bescheid sagen. Und sehen Sie auf Ihrem Weg noch weitere Blitzer oder auch Verkehrsbehinderungen, klingeln Sie durch 04921 586 111. Das ist die Radio Ostfriesland-Hotline 04921 586 111. Ich wünsche eine gute Fahrt.
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6: Wir spielen bei Radio Ostfriesland die schönsten Oldie-Hits zum Mitsingen und die kommen zum Beginn dieser Stunde gleich von Mike and the Mechanics. All I Need is a Miracle. Und vorher noch Bruce Springsteen und Dancing in the Dark. Ich bin Captain Frieling, ich wünsche einen schönen Dienstag.
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0: Er kam aus einfachen Verhältnissen in Tupelo, Mississippi. 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

0: Eine Superband aus der Disco-Ära. Boney M. bei Radio Ostfriesland. Belfast um 8.21 Uhr. 9 Minuten vor 8:30. Und wir kümmern uns jetzt wieder um ein kleines Stück ostfriesische Heimatgeschichte. Jeden Tag, da beleuchten wir einen der Flurnamen in der Region. Das können mal Ländereien sein, mal Bauwerke oder auch mal Landschaften, die schon eine lange Geschichte haben.
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2: Heute Holtenbrück.
3: Holtenbrück ist ein Flurname in Berombur. In dem Bereich der ehemaligen Kleinheider Gemeinde Weide, am Kleinheider Weg, der ehemals am Beromer Feenkanal endete, ist auf einer Karte von Schipper aus dem Jahr 1822 die Bezeichnung Holtenbrügge eingetragen. Daneben sind zwei Gebäude eingezeichnet, und zwar nördlich der Kreuzung des etwa 1825 gebauten Linienweges. Ferner ist ein Harm Dirks Koopmann als Kolonist vermerkt. Das östlich gelegene Gehölz auf dem Kleinheider Feld war damals noch nicht angelegt. Der Flurname Holtenbrück bezieht sich somit wahrscheinlich auf eine hölzerne Brücke über einen der Entwässerungsgräben in diesem Bereich oder auf die dammartige Überbrückung eines sumpfigen Gebietes.
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2: 8:30 haben wir es jetzt. 8:30 Uhr.
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3: Mit Volkert Janssen. Guten Morgen. Warnstreik. Seehäfen stehen 24 Stunden still. Die Gewerkschaft Verdi hat an 6 deutschen Seehäfen zu einem 24-stündigen Warnstreik aufgerufen, darunter auch Emden und Wilhelmshaven. Hintergrund sind die stockenden Tarifverhandlungen, hieß es. Am Freitag war bekannt geworden, dass Verdi ein Arbeitgeberangebot abgelehnt hat. In einer Befragung hätten sich die Mitglieder mehrheitlich dagegen ausgesprochen, so die Gewerkschaft. Der Streik soll heute Abend um 22 Uhr enden. Verdi fordert für die rund 11.000 Beschäftigten in den Häfen 8,2% höhere Stundenlöhne als bislang. Der Vertrag soll ein Jahr laufen. Die Arbeitgeber hatten unter anderem 5,1% mehr Geld angeboten bei einer Laufzeit von 19 Monaten. Weitere Meldungen aus Ostfriesland im Überblick. Kontrolle über Auto verloren. Bei einem Unfall in Neuschow ist ein Autofahrer schwer verletzt worden. Nach Angaben der Polizei war der 25-Jährige auf der Straße Krummer Weg unterwegs. Aus bisher ungeklärter Ursache kam er in einer Kurve von der Straße ab. Der Mann wurde in ein Krankenhaus gebracht. Ölfilm in Norderhaven. Ein großer Ölfilm hat die Feuerwehr in Norden beschäftigt. Insgesamt erstreckte sich die Verschmutzung über mehr als 8.000 Quadratmeter vom Hafen bis ins Nordertief, hieß es. Die Einsatzkräfte legten Ölsperren aus. Da die Sperren mehrere Tage im Wasser bleiben müssen, ist das Nordertief für Wassersportler derzeit nicht passierbar. Der Verursacher des Ölfilms konnte bisher nicht ermittelt werden. Neues aus Ostfriesland, da fahren Sie immer zuerst bei uns.
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2: Wir schauen auf die aktuellen Temperaturen. Da liegen wir in Irhofe und in Lagelt im Moment bei 15 Grad. In Letzdorf haben wir 17 Grad und bis 21 Grad kriegen wir heute noch. Dazu ist der Tag heute meistens freundlich. Immer wieder scheint die Sonne, ein paar Wolken ziehen über uns hinweg. Morgen wird es dann wechselhafter. Da gibt es dann neben Sonne und Wolken auch immer mal wieder Regen- oder Gewittergefahr. Und es wird ein bisschen wärmer morgen mit Top-Temperaturen um 22 Grad.
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2: Moin Autofahrer, ein Blitzer steht in Neuschow an der Straße Schaftrift und auf dem Weg von Esens nach Aurich steht ein weiterer Blitzer an der Auricher Straße in einer 80er-Zone. Sehen Sie auf Ihrem Weg noch mehr Blitzer oder Verkehrsbehinderungen? Klingeln Sie durch, bitte. Sagen Sie eben Bescheid. 049 21 586 111. Das ist die Radio Ostfriesland Hotline. 049 21 586 111.

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0: Carla Jeffries bei Radio aus Friesland, Matador. 8.42 Uhr haben wir es, gleich Viertel vor neun. Ich wünsche Ihnen, dass Sie heute nicht so einen stressigen Arbeitstag erleben. Wir sind an Ihrer Seite mit den schönsten Oldie-Hits zu mitsingen. Und wir kümmern uns jetzt schon mal eben um die schönste Zeit des Tages, um die Feierabendzeit. Da haben Sie nach einem harten Arbeitstag heute mal wieder Gelegenheit, mit Live-Musik in den Feierabend zu starten. Das geht unter anderem heute zum Beispiel in Carolinsiel bei der Veranstaltungsreihe Live-Musik im Speicher. Steht heute der Gitarrist Oliver Jüchems für Sie auf der Bühne.
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0: Er spielt für sie eine Menge bekannter Titel aus den letzten 40 Jahren Rock- und Pop-Geschichte mit seiner Gitarre. Von Klassikern, die sie garantiert auch aus unserem Radio aus Friesland-Programm kennen, bis hin zu echten Überraschungen. Ob nun Einheimische oder Urlaubsgäste, alle sind herzlich eingeladen. Los geht das Konzert heute Abend um 20.30 Uhr. Der Eintritt ist frei im Speicher Carolinsiel. Ich wünsche Ihnen ganz viel Spaß und einen entspannten Abend mit, egal was Sie heute Abend vorhaben, wir sind bei Ihnen. Jetzt mit Ricky Nelson und Hello Mary Lou. Hier ist Radio aus Friesland. Helmut Pesönitz.

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Joe Cocker. Unverkennbar mit seiner Stimme. The Simple Things. 4 Minuten haben wir jetzt noch bis zu den nächsten Nachrichten. Die gibt es gleich pünktlich um 9 und bis dahin Musik von Soul Sister. Hier ist The Way to Your Heart bei Radio Arzt Friesland. 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
2: 9 Uhr ist es jetzt geworden.
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4: Ich bin Tine Klimach.

0: Unterstützt von leichtem Nieselregen kämpfen die Einsatzkräfte im Naturschutzgebiet Hohes Venn in Belgien, direkt an der Grenze zu Deutschland, weiter gegen einen der größten Waldbrände der belgischen Geschichte. Im Laufe des Tages sollte sich der Regen intensivieren, sagte der stellvertretende Bürgermeister von Monschau, Franz Karl Boden. Anders als befürchtet gäbe es bisher auch keinen ungünstigen Westwind, der das Feuer in Richtung deutsche Grenze treiben könnte. Die Bundesregierung reagiert auf die Bedrohung durch Drohnen. Am Testflughafen des Deutschen Zentrums für Luft- und Raumfahrt in Kochstedt in Sachsen-Anhalt eröffnet sie heute eine Forschungseinrichtung für Drohnensicherheit.
1: Innenminister Dobrindt hatte die Eröffnung des neuen Technologiezentrums kurz nach dem Vorfall von Leipzig verkündet. Am Flughafen Leipzig-Halle war Anfang des Monats eine mit Sprengstoff und Zünder bestückte Drohne entdeckt worden. Das neue Zentrum soll helfen, dass die Airports und Sicherheitskräfte in Zukunft besser vorbereitet sind. Also, dass sie zum Beispiel schnell erkennen, ist es ein Angriff oder die verwirrte Drohne eines Hobbyfotografen. Das Ziel, sagt Dobrindt, Wissenschaft, Technologie und die Anforderungen der Sicherheitsbehörden zusammenzuführen. Aus Berlin, Uli Reitinger.
0: Die SPD will die Klimaanpassung als Gemeinschaftsaufgabe im Grundgesetz verankern. Damit wäre der Bund zum Beispiel beim Thema Hitzeschutz mehr in der Pflicht. Die Deutsche Stiftung Patientenschutz begrüßt den Vorstoß und fordert vom Bundestag eine Priorisierung von sozialen Einrichtungen wie Kliniken, Alten- und Pflegeheimen.
2: Unter extremen Temperaturen leiden vor allem alte, pflegebedürftige und schwerkranke Menschen, sagt Eugen Brüsch, Vorstand der Stiftung Patientenschutz. Ohne eine Klarstellung in der Verfassung sei ein Schutz dieser Personen in Krankenhäusern oder Heimen kaum möglich. Denn so Brüsch, Länder und Kommunen könnten die zusätzlichen Milliardenkosten für Klimaanlagen oder Fensterbeschattung nicht tragen. Gleichzeitig sei es aber für Pflegeheimbewohner unzumutbar, diese Kosten auch noch aus eigenen Mitteln zu stemmen. Diana Kramer, Nachrichtenredaktion.
0: Das Oberlandesgericht Stuttgart will heute das Urteil gegen drei junge Männer verkünden, die als Agenten im Auftrag Russlands Anschläge auf den Güterverkehr in Deutschland vorbereitet haben sollen. Die Bundesanwaltschaft wirft den Ukrainern Agententätigkeit und die Verabredung zu Brandanschlägen vor. Die drei Männer sollen Teil eines Sabotageplans gewesen sein, der auf Transportwege eines Paketdienstleisters abzielte.
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4: In Haxdum und in Iloafen liegen wir bei 15 Grad. In Stapelmoor haben wir 16 Grad im Moment. Dazu ist der Tag heute ganz freundlich. Es kommt immer wieder mal die Sonne raus. Viele Wolken sind aber auch unterwegs. Und dazu kriegen wir bis 21 Grad. Morgen wird es dann noch ein bisschen wechselhafter. Da gibt es dann neben Wolken und Sonne auch immer mal wieder Regen- oder Gewittergefahr. Und es wird ein kleines bisschen wärmer mit höchsten Temperaturen um 22 Grad morgen.
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4: Moin Autofahrer. Auf dem Weg von Esens nach Aurich steht ein Blitzer an der Auricher Straße in einer 80er-Zone. Und in Neuschow wird an der Straße Schafdrift geblitzt, 70 erlaubt. Und sehen Sie auf Ihrem Weg noch weitere Blitzer oder Verkehrsbehinderungen, klingeln Sie durch bitte 04921 586 111. Das ist die Radio Ostfriesland Hotline 04921 586 111. Kommen Sie gut an.
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4: Moin miteinander, ich bin Captain Frieling und ich wünsche Ihnen jetzt einen ganz entspannten Vormittag. Und wir schippern in diese Stunde gleich mit Johnny Wakelin und In the Ear. Und vorher mit Musik aus den 80ern von Diana Ross, Old Piano. Moin miteinander.
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die Bellamy Brothers bei Radio Tristan Crossfire. Und vor den Nachrichten von 9:30 haben wir jetzt noch zwei Songs zum Eingleichen. Toller Klassiker von Barry White. You're the first, the last, my everything. Und das hier ist vorher noch Musik aus den 80ern von John Parr. Hier ist San Elmo's Fire bei Radio Tristan.

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2: 9:30 haben wir es, 9.30 Uhr.
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3: Mit Volkert Janssen, guten Tag. Warnstreik. Seehäfen stehen 24 Stunden still. Die Gewerkschaft Verdi hat an 6 deutschen Seehäfen zu einem 24-stündigen Warnstreik aufgerufen, darunter auch Emden und Wilhelmshaven. Hintergrund sind die stockenden Tarifverhandlungen, hieß es. Am Freitag war bekannt geworden, dass Verdi ein Arbeitgeberangebot abgelehnt hat. In einer Befragung hätten sich die Mitglieder mehrheitlich dagegen ausgesprochen, so die Gewerkschaft. Der Streik soll heute Abend um 22 Uhr enden. Verdi fordert für die rund 11.000 Beschäftigten in den Häfen 8,2% höhere Stundenlöhne als bislang. Der Vertrag soll ein Jahr laufen. Die Arbeitgeber hatten unter anderem 5,1% mehr Geld angeboten bei einer Laufzeit von 19 Monaten. Weitere Meldungen aus Ostfriesland im Überblick. Kontrolle über Auto verloren. Bei einem Unfall in Neuschow ist ein Autofahrer schwer verletzt worden. Nach Angaben der Polizei war der 25-Jährige auf der Straße Krummer Weg unterwegs. Aus bisher ungeklärter Ursache kam er in einer Kurve von der Straße ab. Der Mann wurde in ein Krankenhaus gebracht. Ölfilm in Norderhaven. Ein großer Ölfilm hat die Feuerwehr in Norden beschäftigt. Insgesamt erstreckte sich die Verschmutzung über mehr als 8.000 Quadratmeter vom Hafen bis ins Nordertief, hieß es. Die Einsatzkräfte legten Ölsperren aus. Da die Sperren mehrere Tage im Wasser bleiben müssen, ist das Nordertief für Wassersportler derzeit nicht passierbar. Der Verursacher des Ölfilms konnte bisher nicht ermittelt werden. Neues aus Ostfriesland, da fahren Sie immer zuerst bei uns.
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2: Viele Wolken hängen gerade vor dem Radio aus Friesland Studiofenster hier in Emden, aber es ist zumindest noch trocken. Es bleibt auch den ganzen Tag meistens trocken. Sonne und Wolken wechseln sich da ab und wir kriegen bis 21 Grad. Jetzt gerade liegen wir in Popens bei 15 Grad, in Iloafen und in Wehna bei 16 Grad. Morgen wird es dann ein bisschen wechselhafter, da scheint die Sonne dann auch, aber es ziehen immer wieder Wolken auf und die können morgen dann noch immer mal wieder Regen oder auch ein Gewitter mitbringen und dazu gibt es Temperaturen morgen bis 22 Grad.
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2: Moin Autofahrer in Neuschow an der Straße Schafdrift wird geblitzt, 70 erlaubt. Dann auf dem Weg von Esens nach Aurich an der Auricher Straße in einer 80er-Zone. Und sehen Sie auf Ihrem Weg noch weitere Blitzer oder Verkehrsbehinderungen, sagen Sie eben Bescheid bitte 04921 586 111. Das ist die Radio Ostfriesland Hotline. 04921 586 111. Ich wünsche eine gute Fahrt. Kommen Sie gut an.

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Hier ist Radio aus Friesland. 10 minuten vor 10 haben wir es. Bei uns hören Sie die schönsten Oldie-Hits zum Mitsingen der 60er, der 70er und der 80er. Vor den Nachrichten von 10 Uhr jetzt gleich Musik von Phil Collins. Den hören wir mit True Colors und davor noch ein echter Klassiker von Manfred Mann's Earth Band. Hier ist Davies on the Road again bei Radio aus Friesland. 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
2: Ich bin Tine Klimach. Der Bauernverband legt am Vormittag die Erntebilanz dieses Sommers vor. Wegen der anhaltenden Trockenheit machen sich die Landwirte auf erhebliche Einbußen gefasst. Rufe nach finanzieller Unterstützung durch den Bund werden laut. Bundeslandwirtschaftsminister Alois Rainer bremst die Erwartungen. Er wolle erstmal abwarten, sagt der MZDF-Morgenmagazin.
3: Mir ist es aber enorm wichtig, dass die landwirtschaftlichen Betriebe wissen, sie bleiben nicht alleine. Wir haben die Folgen der Dürre genau im Auge und werden, so gut es geht, passgenaue Hilfen anbieten.
2: Über die landwirtschaftliche Rentenbank sei ein 200 Millionen Euro Sofortprogramm aufgelegt worden, das allerdings nicht ausreichend sei, so Bundeslandwirtschaftsminister Rainer. Moskau und die umliegende Hauptstadtregion sind in der Nacht erneut zum Ziel einer Angriffswelle mit ukrainischen Drohnen geworden. Nach Angaben der staatlichen Nachrichtenagentur TASS handelte es sich um die heftigste derartige Attacke seit 2 Jahren.
4: Die Zahl der ukrainischen Drohnenangriffe hier in Russland ist inzwischen deutlich höher als umgekehrt. Die ukrainische Flugabwehr meldete heute Morgen 147 russische Drohnenangriffe. Das Verteidigungsministerium hier in Moskau sprach dagegen von fast 800 ukrainischen Drohnenangriffen. Es gibt Flugausfälle und Verspätungen. Besonders Moskau ist seit Wochen das Ziel von Attacken mit hunderten Drohnen jede Nacht. Aber anders als etwa in Kiew, wo Luftalarm die Menschen aus dem Schlaf reißt, ist hier im Zentrum von Moskau bisher zumindest kaum etwas zu spüren. Aus Moskau, Ulf Mauder.
2: Im kriselnden Wohnungsbau in Deutschland ist ein Aufwärtstrend zu verzeichnen. Auch im Juni stieg die Zahl der Baugenehmigungen von Wohnraum im Vergleich zum Vorjahresmonat, wie das Statistische Bundesamt mitteilte. Es ergab sich ein Plus von über 15% auf über 126.000 Einheiten. Das war der stärkste Anstieg für ein erstes Halbjahr seit 2016. Schätzungen zufolge fehlen etwa 1 Million Wohnungen in Deutschland. Zum Sport. Mehr als 25 Jahre gab es bei Länderspielen keine Stehplätze. Ab heute bietet der DFB wieder Tickets dafür an. Bei den ersten beiden Partien des neuen Bundestrainers Jürgen Klopp in der Nations League gegen Griechenland am 27. September in Augsburg und am 1. Oktober in München gegen Serbien. Die Eintrittskarten gibt es auf dem DFB-Ticketportal.
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5: 16 Grad haben wir im Moment in Strakholz, 16 Grad haben wir auch in Hollen und auch in Heißfelde liegen wir bei 16 Grad. Dazu ist der Tag ganz freundlich, es gibt kaum Regenfälle, aber viele Wolken. Ab und zu kommt die Sonne auch noch mal raus und wir kriegen bis 21 Grad. Morgen ist es ein bisschen wechselhafter, da gibt es dann neben Sonnenschein und Wolken auch immer wieder mal Regen- oder Gewittergefahr. Und die Top-Temperatur des Tages liegt morgen bei 22 Grad.
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5: Moin Autofahrer, Blitzer stehen auf dem Weg von Esens nach Aurich an der Auricher Straße in einer 80er-Zone. Dankeschön an Radio Ostfriesland-Fan Jens fürs Bescheid sagen. Dann wird in Neuschow geblitzt an der Straße Schafdrift. Da ist 70 erlaubt. Und sehen Sie auf Ihrem Weg noch weitere Blitzer oder Verkehrsbehinderungen? Klingeln Sie durch bitte 04921 586 111. Das ist die Radio Ostfriesland-Hotline. 04921 586 111. Ich wünsche eine gute Fahrt. Kommen Sie gut an.
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5: Mit BJ Thomas geht's gleich in die neue Stunde. Raindrops keep falling on my head und vorher noch die George Baker Selection und Paloma Blanca. Ich bin Captain Frieling, einen schönen Dienstag wünsche ich.
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Hier ist Radio aus Friesland. Wir spielen die schönsten Oldie-Hits mit Sing. 20 Minuten nach 10 haben wir es jetzt. Gleich Pat Benatar, Love is a Battlefield. Vorher noch Neil Young und Heart of Gold.

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0: von McCoy und The Hustle bei Radio Ostfriesland. Und damit ist es jetzt 10:30.
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2: Mit Volkert Janssen. Guten Tag. Warnstreik. Seehäfen stehen 24 Stunden still. Die Gewerkschaft Verdi hat an 6 deutschen Seehäfen zu einem 24-stündigen Warnstreik aufgerufen, darunter auch Emden und Wilhelmshaven. Hintergrund sind die stockenden Tarifverhandlungen, hieß es. Am Freitag war bekannt geworden, dass Verdi ein Arbeitgeberangebot abgelehnt hat. In einer Befragung hätten sich die Mitglieder mehrheitlich dagegen ausgesprochen, so die Gewerkschaft. Der Streik soll heute Abend um 22 Uhr enden. Verdi fordert für die rund 11.000 Beschäftigten in den Häfen 8,2% höhere Stundenlöhne als bislang. Der Vertrag soll ein Jahr laufen. Die Arbeitgeber hatten unter anderem 5,1% mehr Geld angeboten bei einer Laufzeit von 19 Monaten. Weitere Meldungen aus Ostfriesland im Überblick. Kontrolle über Auto verloren. Bei einem Unfall in Neuschow ist ein Autofahrer schwer verletzt worden. Nach Angaben der Polizei war der 25-Jährige auf der Straße Krummer Weg unterwegs. Aus bisher ungeklärter Ursache kam er in einer Kurve von der Straße ab. Der Mann wurde in ein Krankenhaus gebracht. Ölfilm in Norderhaven. Ein großer Ölfilm hat die Feuerwehr in Norden beschäftigt. Insgesamt erstreckte sich die Verschmutzung über mehr als 8.000 Quadratmeter vom Hafen bis ins Nordertief, hieß es. Die Einsatzkräfte legten Ölsperren aus. Da die Sperren mehrere Tage im Wasser bleiben müssen, ist das Nordertief für Wassersportler derzeit nicht passierbar. Der Verursacher des Ölfilms konnte bisher nicht ermittelt werden. 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
0: In Emden-Konrebersweg, in Simonswolde und in Amersum liegen wir im Moment bei 18 Grad auf dem Thermometer. Dazu ist der Tag eigentlich ganz freundlich. Es regnet zumindest nicht so häufig. Es gibt ganz viel Sonnenschein, immer wieder mal zwischendurch ein paar Wolken sind dabei. Und dazu kriegen wir Temperaturen bis 21 Grad. Morgen wird es dann wechselhafter. Neben Wolken und Sonne gibt es dann auch immer mal wieder den ein oder anderen Regenschauer. Und sogar ein kurzes Gewitter könnte da nochmal aufziehen. Bis 22 Grad kriegen wir dazu morgen.
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0: Hallo Autofahrer, auf dem Weg von Esens nach Aurich steht ein Blitzer an der Aurich Straße, 80 erlaubt und in Neuschow wird geblitzt an der Straße Schaftrift, da ist 70 zugelassen. Und sehen Sie mehr Blitzer oder Verkehrsbehinderungen, rufen Sie eben an bitte 049 21 586 111. Das ist die Radio Ostfriesland Hotline 049 21 586 111. Kommen Sie gut an, ich wünsche eine gute Fahrt.

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Jetzt Musik aus 1987. Hier ist Jennifer Rush und Come Undone.

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Dance Little Sister mit Terence Trent D'Arby bei Radio Ostfriesland. 7 Minuten haben wir jetzt noch bis zu den nächsten Nachrichten von 11 Uhr. Und vor den News gleich die Nick Straker Band A Walk in the Park und vorher noch Brotherhood of Man und Save Your Kisses for Me bei Radio Ostfriesland.

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2: Ich bin Tine Klimach. Im vergangenen Jahr haben fast 190.000 Unternehmen in Deutschland aufgegeben. So viele wie seit fast 20 Jahren nicht. Verglichen mit 2024 stieg die Zahl um knapp 10%, zeigt eine Analyse von Kreditreform und des Leibniz-Instituts für europäische Wirtschaftsforschung.
3: Wenn man hinter die Zahlen blickt, zeigt sich, auch eigentlich gesunde Firmen geben auf, und zwar quer durch alle Branchen. Besonders hoch ist der Anteil im Gastgewerbe. Rund 15.000 Gaststätten, Kneipen oder Pensionen machten 2025 dicht, 15% mehr als noch ein Jahr davor. Aber es trifft auch Arztpraxen oder Industriebetriebe. Fast hinter allen Geschäftsschließungen stehen dieselben Gründe. Hohe Kosten durch teure Energie, keine Fachkräfte und niemand, der den Betrieb weiterführt. Diana Kramer, Nachrichtenredaktion.
2: Angesichts teils schlechter Ernten durch Trockenheit hat Bundeslandwirtschaftsminister Alois Rainer den Bauern Hilfe zugesichert. Das gehe aber erst dann, wenn belastbare Daten vorliegen, sagte Rainer im ZDF-Morgenmagazin. Es sei ihm aber wichtig, dass die landwirtschaftlichen Betriebe wüssten, sie blieben nicht alleine. Trotz allem gehe er nicht davon aus, dass Brot und Fleisch sofort teurer werden. Weil die Lebensmittelpreise noch von vielen anderen Faktoren abhingen, von Lieferketten, von Transport und von der Erzeugung. Gemini, DeepSeek oder Copilot. Viele wissen nicht wirklich viel über diese KI-Tools. Mehr als jedes vierte Elternteil fühlt sich im Umgang mit Anwendungen von künstlicher Intelligenz eher unsicher. Das geht aus einer Umfrage der Hamburger Körperstiftung hervor.
4: Viele Fragezeichen im Kopf und viele Eltern würden auch gern mehr über KI lernen, wissen aber nicht, wo sie die Infos herbekommen.

0: Und das alles auch mit Blick auf ihre Kids, denn mehr als ein Drittel hat keinen Plan, wo und wie der Nachwuchs online unterwegs ist. Ein Riesenproblem, sagen die Befragten, sei auch das Erkennen von Fake News. Und ein Handyverbot für unter 16-Jährige, das fänden die meisten gut. Claudia Wächter, Nachrichtenredaktion.
1: Wem es beim Autokauf auf die Farbe ankommt, der muss bei Lila am tiefsten in die Tasche greifen. Zumindest, wenn es um Gebrauchtwagen geht. Denn da sind Lila, Gelb oder Grün im Durchschnitt am teuersten. Das ergab eine Auswertung der Autobörse mobile.de. Dagegen können Autokäufer bei silbernen oder braunen Fahrzeugen meistens sparen. Was rar ist, treibt den Preis in die Höhe. Die Farben Lila, Gelb und Grün machen weniger als 3% des Gebrauchtautoangebots aus.
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3: Wir kicken ob die aktuellen Temperaturen und daher wie ob die Eiland jüst. 18 Grad in Grotheit, 17 und in Amdörp auch 18 Grad. Das Haus hat einen freundlichen Dach, das gibt ein Bild Sündchen immer wieder, ein paar Wolkies sind dabei. Man regen soll das nicht rot, mit 21 Grad verwacht wieder Tau. Mörn ist dann wesselhaft in Ostfriesland, Molchien der Süden, dann gibt es wieder Wolken. Die bringen dann auch mal Regen auf Gewitter mit und die verwachten dann die Temperaturen von bitter 22 Grad.
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3: Moin Autofahrer, in Neuschow wird geblitzt an der Straße Schafdrift in einer 70er-Zone. Und auf dem Weg von Esens nach Aurich an der Auricher Straße. Sehen Sie weitere Blitzer oder Verkehrsbehinderungen, klingeln Sie eben durch bitte 04921 586 111. Das ist die Radio Ostfriesland Hotline 04921 586 111. Ich wünsche einen Gaude fort.
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3: Mit den Brothers Johnson und mit Jennifer Page geidet in den nächsten Stühlen. Ich bin Captain Frieding und ich wünsche einen wunderbaren Arbeitstag. Sinne Stress. Moin Minane.
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0: Das sind die Brothers Johnson bei Radio Ostfriesland. Stomp um 10 Minuten nach 11, 11 Uhr 10. Hier ist der lange Morgen am 18. August und jetzt sind wir wieder in geheimer Mission unterwegs. Das macht mir immer besonders Spaß, Leute zu überraschen. Und dafür brauche ich ja immer Ihre Hilfe. Sie müssen uns mal eben Bescheid sagen, wenn es was Besonderes zu feiern gibt. Und das ist jetzt passiert, denn Radio Ostfriesland-Fan Nils aus Regensburg hat sich unter der Radio Ostfriesland-Hotline gemeldet. 04921 586 111. Moin Nils.
1: Moin Captain.
0: Nils, ich sagte gerade, Sie haben aus Regensburg angerufen. Regensburg liegt ja nun nicht gleich direkt neben Ostfriesland. Wie kommen Sie denn in Regensburg auf Radio Ostfriesland?
1: Ja, gebürtig sind meine Frau und ich aus Ostfriesland.
0: Ah.
1: Und ja, für uns ist es natürlich auch unsere Heimat weiterhin. Und in dem Zusammenhang ist es immer so ein Stück Heimat verbunden, eben Ostfriesland, Radio Ostfriesland zu hören, und geht es uns immer gut bei.
0: Dann sind Sie budenausfrech sozusagen.
1: Ja,
0: das ist ja ganz wunderbar. Und heute ist ein ganz besonderer Tag. Sie haben nämlich gerade verraten, dass Ihre Frau Claudia heute Geburtstag feiert.
1: Korrekt, das ist richtig.
0: Und dann wollen wir doch mal gucken, ob wir Sie überraschen können und Sie jetzt einfach mal spontan anrufen. Wie sind da die Chancen jetzt um kurz nach 11?
1: Ich sag mal so, ich habe auf geheimer Mission zusätzlich die Schwiegereltern instruiert. Also die sollten da jetzt mit unserer Unterstützung doch dazu, ja, das wird Claudia erreichen. Das sollte klappen.
0: Was macht sie denn gerade, wissen Sie das?
1: Ja, eigentlich sollte sie im Homeoffice arbeiten.
0: Ach, sehr gut. Dann gucken wir mal. Sie haben mir ja Ihre Nummer gerade gegeben und dann wählen wir doch jetzt mal und gucken mal, ob wir Sie überraschen können. Ich bin mal gespannt, was jetzt am Telefon passiert. So, dann wählen wir nochmal die Nummer. Mhm, die sagen wir natürlich jetzt nicht im Radio, weil sonst ruft da jeder an und wir kommen nicht mehr durch. Das ist auch nicht so eine gute Sache. So, dann funktioniert die Nummer hier gerade nicht. Mhm. Wir versuchen nochmal. Nee, dann sprechen wir gleich die Nummer nochmal ab. Bleiben Sie bitte nochmal am Telefon, Nils.
1: Machen wir.
0: Und dann versuchen wir das gleich nochmal. Vorher dann nochmal Musik von Louis Prima. Hier ist Buona Sera. Und die Spannung steigt damit ja noch ein bisschen weiter.

0: Kiss me goodnight. Guadalajara mit Louis Prima. Und jetzt wollen wir es dann nochmal versuchen. Wir wollen ein Radio Ostfriesland-Fan überraschen, nämlich Claudia aus Regensburg. Die feiert heute Geburtstag. Unser Radio Ostfriesland-Fan Nils hat Bescheid gesagt, ihr Ehemann. Nils, wir versuchen es jetzt nochmal.
1: Ja.
0: Sie spontan anzurufen und sie zu überraschen. Mal gucken, ob wir jetzt Glück haben und ob die Nummer jetzt funktioniert. Ah, es klingelt. Sehr gut. Jetzt muss sie nur noch rangehen und ist hoffentlich ganz überrascht.
2: Kräuter?
0: Schönen guten Tag, hier ist Radio Ostfriesland. Ich bin Captain Frieling. Sie sind gerade live im Radio. Moin, Claudia.
2: Hallo, moin.
0: Können Sie sich denken, warum wir anrufen?
2: Weil ich Geburtstag habe.
0: Richtig. Herzlichen Glückwunsch.
2: Dankeschön.
0: Aber ich bin nicht der Hauptgratulant. Hier ist noch jemand, der Ihnen was sagen möchte.
2: Okay.
1: Hallo, mein Schatz. Ich wollte dir alles Liebe zum Geburtstag nochmal wünschen. Und dir besonders dafür danken, was du alles jeden Tag für unsere Familie leistest. Sei es mit der Betreuung unseres Kindes, mit der Arbeit, die du noch nebenbei machst und mir auch noch den Rücken frei hältst, weil ich noch nebenbei studiere. Also machst wirklich Unglaubliches und dafür sind wir da alle unglaublich dankbar auch.
2: Dankeschön, das ist aber eine Überraschung. Ich weiß gar nicht, was ich sagen soll.
0: Ich habe auch ein bisschen Gänsehaut jetzt, wo ich sage.
2: Ja, live bei Captain Frieling, das ist Wahnsinn. Also jeden Tag höre ich sie den ganzen Tag.
0: Ja, Nils erzählte das gerade schon, dass sie große Radio Ostfriesland-Fans in Regensburg sind.
2: Ja, total, ja.
0: Und so schnell kommt man dann auch ins Programm.
2: Ja, also ja, ich bin jetzt auch ein bisschen nervös, deswegen weiß ich nicht so recht, was ich sagen soll. Aber ich freue mich riesig.
0: Alles gut. Haben Sie denn einen schönen Geburtstag gehabt bisher?
2: Ja, doch. Also ich muss zwar leider arbeiten, aber meine Familie aus Ostfriesland ist eben auch da zu Besuch. Aber deswegen sitzen auch jetzt gerade wieder alle vorm Radio. Also,
0: sitzen die alle gerade bei Ihnen?
2: Ja.
0: Können die sich mal bemerkbar machen? Hallo?
2: Ja, ich bin jetzt gerade einen Raum weitergegangen wegen der Rückkopplung. Ich glaube sonst...
0: Ich verstehe.
2: Genau.
0: Ist ja auch nicht schlimm.
2: Ja, aber vielen, vielen Dank. Ich freue mich sehr.
0: Hat denn schon jemand für Sie gesungen heute?
2: Tatsächlich Arbeitskollegen, ja.
0: Aber das schönere Ständchen gibt es jetzt von Nils und mir.
2: Okay.
0: Nils, wir singen Happy Birthday, oder?
1: Ja.
0: Ich zähle an. 3, 4. Happy,
1: Happy Birthday,

0: Erkennen das irgendwie nochmal.
1: Aber Sie können aber richtig gut singen, Nils Harias. Das haben Sie öfter schon mal gesungen?
0: Ja, tatsächlich schon.
1: Ja, man hört das richtig gut. Ja. Also da muss ich mich ja leider dann doch verstecken dagegen.
0: Sie haben es angeschlagen. Dank, ja.
1: Also dann Ihnen einen ganz schönen Geburtstag, liebe Claudia.
2: Ja, danke schön, den habe ich auf jeden Fall.
1: Lassen Sie sich ordentlich feiern heute. Nils, vielen Dank fürs Bescheid sagen.
0: Danke auch. Ne?
1: Und alles Gute. Und vielleicht sehen wir uns mal, wenn Sie wieder in Ostfriesland sind.
2: Ja.
1: Und liebe Grüße an die Familie, die gerade im Wohnzimmer sitzt.
2: Ja, richten wir aus.
1: Hier ist Radio Ostfriesland. Gerne. Jetzt mit Ciao. Mary J. Blige.

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0: Devil in Disguise von Elvis Presley. 11.23 Uhr haben wir. Hier ist Radio aus Freistand. 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
1: 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Half 12, Mr. Clock.
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2: Mit Volkert Janssen, guten Tag. Warnstreik. Seehäfen stehen 24 Stunden still. Die Gewerkschaft Verdi hat an 6 deutschen Seehäfen zu einem 24-stündigen Warnstreik aufgerufen, darunter auch Emden und Wilhelmshaven. Hintergrund sind die stockenden Tarifverhandlungen, hieß es. Am Freitag war bekannt geworden, dass Verdi ein Arbeitgeberangebot abgelehnt hat. In einer Befragung hätten sich die Mitglieder mehrheitlich dagegen ausgesprochen, so die Gewerkschaft. Der Streik soll heute Abend um 22 Uhr enden. Verdi fordert für die rund 11.000 Beschäftigten in den Häfen 8,2% höhere Stundenlöhne als bislang. Der Vertrag soll ein Jahr laufen. Die Arbeitgeber hatten unter anderem 5,1% mehr Geld angeboten bei einer Laufzeit von 19 Monaten. Weitere Meldungen aus Ostfriesland im Überblick. Kontrolle über Auto verloren. Bei einem Unfall in Neuschow ist ein Autofahrer schwer verletzt worden. Nach Angaben der Polizei war der 25-Jährige auf der Straße Krummer Weg unterwegs. Aus bisher ungeklärter Ursache kam er in einer Kurve von der Straße ab. Der Mann wurde in ein Krankenhaus gebracht. Ölfilm in Norderhaven. Ein großer Ölfilm hat die Feuerwehr in Norden beschäftigt. Insgesamt erstreckte sich die Verschmutzung über mehr als 8.000 Quadratmeter vom Hafen bis ins Nordertief, hieß es. Die Einsatzkräfte legten Ölsperren aus. Da die Sperren mehrere Tage im Wasser bleiben müssen, ist das Nordertief für Wassersportler derzeit nicht passierbar. Der Verursacher des Ölfilms konnte bisher nicht ermittelt werden. Neues aus Ostfriesland, da fahren Sie immer zuerst bei uns.
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1: In Utab liegt wie bis 17 Grad, in Lalt und in Osterfehn heavy 8 Grad und mit 21 Grad verwacht wie von da auch noch in Ostfriesland. Der Tau gibt dann wieder einen freundlichen Dach mit einem Bild Wolkjes, auf und an ein bisschen Sinn schien. Man das soll zumeist ruhig blieben. Bietje anders ist dann Möhren. Du gibt dann auf und an auch mal Regen auf Gewitter gefahr, der Tau aber auch wer Wolkjes und auch wer Sinn schien. Und wird ein bisschen warme, wie verwachten da mit 22 Grad.
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1: Ein Autofahrer in Neuschow wird geblitzt an der Straße Schaftrift, 70 erlaubt und auf dem Weg von Esens nach Aurich steht ein Blitzer an der Auricher Straße in einer 80er-Zone. Und sehen Sie mehr Blitzer oder Verkehrsbehinderungen, rufen Sie an bitte 04921 586 111. Das ist die Radio Ostfriesland Hotline 04921 586 111. Ich wünsche einen Gaudefort.

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1: Ich bin Tine Klimach. Die deutschen Landwirte haben wegen langer Trockenheit und Hitze in diesem Sommer eine insgesamt deutlich kleinere Ernte eingefahren. Der Deutsche Bauernverband rechnet mit einer unterdurchschnittlichen Getreidemenge von knapp 42 Millionen Tonnen. Verbandspräsident Joachim Ruckwied forderte ein Sofortprogramm der Bundesregierung.
2: 7% weniger Weizen, 20% weniger Raps. Und auch für Kartoffeln, Rüben oder Gemüse sieht es nicht gut aus. Vor allem in Süd- und Westdeutschland haben fehlende Niederschläge zu schwachen Erträgen geführt, sagte Bauernpräsident Ruckwied. Die Lage vieler Höfe sei angespannt. Ruckwied sagte, die Politik müsse jetzt liefern. Die Betriebe bräuchten aktuell Saatgut und Diesel, später Dünge und Pflanzenschutzmittel. Ohne die nötige Liquidität könnten sie die nächste Ernte nicht finanzieren. Aus Berlin, Ursula Winkler.
1: Ein junger Ukrainer ist wegen Agententätigkeit in Deutschland zu einer Haftstrafe verurteilt worden. Er soll laut Anklage im Auftrag Russlands Brandanschläge vorbereitet haben. Das Oberlandesgericht Stuttgart verhängte eine Freiheitsstrafe von 1 Jahr und 3 Monaten wegen Agententätigkeit. 2 weitere ukrainische Angeklagte sprach das Gericht frei. Die SPD will die Klimaanpassung als Gemeinschaftsaufgabe im Grundgesetz verankern. Damit wäre der Bund zum Beispiel beim Thema Hitzeschutz mehr in der Pflicht. Bisher liegt die Zuständigkeit bei Ländern und Kommunen. Die Deutsche Stiftung Patientenschutz begrüßt den Vorstoß und fordert vom Bundestag eine Priorisierung von sozialen Einrichtungen wie Kliniken, Alten- und Pflegeheimen.
3: Unter extremen Temperaturen leiden vor allem alte, pflegebedürftige und schwerkranke Menschen, sagt Eugen Brüsch, Vorstand der Stiftung Patientenschutz. Ohne eine Klarstellung in der Verfassung sei ein Schutz dieser Personen in Krankenhäusern oder Heimen kaum möglich. Denn so Brüsch, Länder und Kommunen könnten die zusätzlichen Milliardenkosten für Klimaanlagen oder Fensterbeschattung nicht tragen. Gleichzeitig sei es aber für Pflegeheimbewohner unzumutbar, diese Kosten auch noch aus eigenen Mitteln zu stemmen. Diana Kramer, Nachrichtenredaktion.
1: Teure Energie, Fachkräftemangel, fehlende Nachfolge. Fast 190.000 Unternehmen in Deutschland haben im vergangenen Jahr aufgegeben und damit so viele wie seit fast 20 Jahren nicht. Verglichen mit dem Vorjahr erhöhte sich die Zahl um knapp 10%, wie die Kreditreform und das Leibniz-Zentrum für europäische Wirtschaftsforschung in ihrer jährlichen gemeinsamen Analyse feststellten.
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1: Das Wetter, die aktuelle Vorhersage des Deutschen Wetterdienstes. Heute kommt vor allem im Nordosten und Südbaden immer wieder die Sonne raus und es ist meist trocken. Im großen Rest des Landes ist es oft bewölkt mit einzelnen Regenfällen. Mit Temperaturen zwischen 18 und 24 Grad.

0: Grad, ganz im Südwesten bis 28 Grad. Morgen ähnlich, vor allem quer über der südlichen Mitte immer wieder Regen und einzelne Gewitter. Auch im Norden wird es nass, sonst überwiegend trocken.
1: Das waren die Nachrichten.

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1: Mit Volkert Janssen. Guten Tag. Warnstreik. Seehäfen stehen 24 Stunden still. Die Gewerkschaft Verdi hat an 6 deutschen Seehäfen zu einem 24-stündigen Warnstreik aufgerufen, darunter auch Emden und Wilhelmshaven. Hintergrund sind die stockenden Tarifverhandlungen, hieß es. Am Freitag war bekannt geworden, dass Verdi ein Arbeitgeberangebot abgelehnt hat. In einer Befragung hätten sich die Mitglieder mehrheitlich dagegen ausgesprochen, so die Gewerkschaft. Der Streik soll heute Abend um 22 Uhr enden. Verdi fordert für die rund 11.000 Beschäftigten in den Häfen 8,2% höhere Stundenlöhne als bislang. Der Vertrag soll ein Jahr laufen. Die Arbeitgeber hatten unter anderem 5,1% mehr Geld angeboten bei einer Laufzeit von 19 Monaten. Weitere Meldungen aus Ostfriesland im Überblick. Kontrolle über Auto verloren. Bei einem Unfall in Neuschow ist ein Autofahrer schwer verletzt worden. Nach Angaben der Polizei war der 25-Jährige auf der Straße Krummer Weg unterwegs. Aus bisher ungeklärter Ursache kam er in einer Kurve von der Straße ab. Der Mann wurde in ein Krankenhaus gebracht. Ölfilm in Norderhafen. Ein großer Ölfilm hat die Feuerwehr in Norden beschäftigt. Insgesamt erstreckte sich die Verschmutzung über mehr als 8.000 Quadratmeter vom Hafen bis ins Nordertief, hieß es. Die Einsatzkräfte legten Ölsperren aus. Da die Sperren mehrere Tage im Wasser bleiben müssen, ist das Nordertief für Wassersportler derzeit nicht passierbar. Der Verursacher des Ölfilms konnte bisher nicht ermittelt werden. 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
1: Ich bin Tine Klimach. Ein junger Ukrainer ist wegen Agententätigkeit in Deutschland zu einer Haftstrafe von 1 Jahr und 3 Monaten verurteilt worden. Er soll im Auftrag Russlands Brandanschläge vorbereitet haben. 2 weitere Angeklagte, ebenfalls aus der Ukraine, sprach das Oberlandesgericht Stuttgart frei.
2: Die Männer sollen im vergangenen Jahr 2 Pakete mit GPS-Trackern in Richtung Ukraine verschickt haben, um Routen und Transportabläufe bei einem ukrainischen Paketdienstleister auszuspionieren. Im nächsten Schritt sollten Pakete mit Brandsätzen verschickt werden, die während des Transports hochgehen sollten. Auch in Deutschland, so die Ermittler. Dazu kam es aber nicht. Die Männer flogen bei der Vorbereitung der Anschläge auf. Auftraggeber soll ein russischer Nachrichtendienst gewesen sein. Diana Kramer, Redaktion.
1: Die deutschen Landwirte haben wegen langer Trockenheit und Hitze in diesem Sommer eine insgesamt deutlich kleinere Ernte eingefahren. Zu rechnen ist mit einer unterdurchschnittlichen Getreidemenge von rund 42 Millionen Tonnen, wie der Deutsche Bauernverband mitteilte. Das wären 7% weniger als im Vorjahr. Besonders in Süd- und Westdeutschland haben fehlende Niederschläge zu schwachen Erträgen bis hin zu Missernten bei einzelnen Kulturen geführt, sagte Bauernpräsident Joachim Ruckwied. Ein neues Forschungszentrum in Sachsen-Anhalt soll die Drohnenabwehr stärken. In dem Zentrum in Kochstedt entwickeln Experten neue Technologien und testen sie unter realistischen Bedingungen. Auch Bundesinnenminister Dobrindt war bei der Eröffnung dabei. Es gehe darum, sich in einem Schattenkrieg zu behaupten, sagte er.
3: Dieser Schattenkrieg ist eine dunkle Bedrohung, warnt Dobrindt. Aber der Tag heute sei bedeutend, denn man verstärke endlich die Schlagkraft gegen angreifende Drohnen, gegen eine hybride Bedrohung. Konkret geht es in dem Zentrum um die Fragen, wie erkennt man Drohnen, ortet sie und vor allem, wie holt man sie schnell vom Himmel? Mehrere Millionen Euro werden nun für die Forschung dort locker gemacht. In einem, wie Dobrindt sagt, Wettrüsten der besten Technik. Claudia Wächter, Nachrichtenredaktion.
1: Das Großfeuer im Hohen Venn an der belgisch-deutschen Grenze sorgt bis zum mehr als 100 Kilometer entfernten Köln für unangenehmen Brandgeruch. Die Kölner Feuerwehr rief eine großräumige Geruchslage im Stadtgebiet aus und versicherte den Menschen, dass ihnen keine Gefahr drohe. Die nur gut 2 Kilometer vom Brand entfernte Stadt Monschau rief ihre Bürger auf, in geschlossenen Räumen zu bleiben und Fenster und Türen geschlossen zu halten.
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1: Das Wetter, die aktuelle Vorhersage des Deutschen Wetterdienstes. Heute kommt vor allem im Nordosten und Südbaden immer wieder die Sonne raus und es ist meist trocken. Im großen Rest des Landes ist es oft bewölkt mit einzelnen Regenfällen. Mit Temperaturen zwischen 18 und 24 Grad, ganz im Südwesten bis 28 Grad. Morgen ähnlich, vor allem quer über der südlichen Mitte immer wieder Regen und einzelne Gewitter. Auch im Norden wird es nass, sonst überwiegend trocken.
0: Das waren die Nachrichten.

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2: Mit Volrad Janssen. Guten Tag. Auf Nordsee gekentert. Mann aus Seenot befreit. Seenotretter und Marineflieger haben zwischen den Inseln Langeoog und Spiekeroog einen Segler gerettet. Er war mit seinem Katamaran gekentert, wobei der Mast brach, so die Deutsche Gesellschaft zur Rettung Schiffbrüchiger. Der Mann hatte selbst einen Notruf abgesetzt. Kurze Zeit später wurde er von Marinefliegern per Seilwinde in einen Rettungshubschrauber gebracht und unverletzt nach Langeoog geflogen. Das Seenotrettungsboot Courage nahm den Katamaran auf den Haken und schleppte ihn nach Neuharlingersiel. Weitere Meldungen aus Ostfriesland im Überblick. Mit zwei Haftbefehlen gesucht. Die Bundespolizei hat auf der Rastanlage Bunder Neuland einen 48 Jahre alten Mann verhaftet. Er saß in einem Fernreisebus aus den Niederlanden und war kontrolliert worden. Dabei kam heraus, dass er mit gleich zwei Haftbefehlen gesucht wurde. Aus zwei Verurteilungen musste er noch eine Geldstrafe von insgesamt 1.850 Euro zahlen oder für zusammen 140 Tage in Haft. Da der 48-Jährige das Geld nicht aufbringen konnte, wurde er in ein Gefängnis gebracht. Wegen Drogenhandel vor Gericht. Eine 24 Jahre alte Frau und ein 25-jähriger Mann müssen sich seit heute vor dem Landgericht Aurich verantworten. Ihnen wird vorgeworfen, im Februar letzten Jahres von ihrer gemeinsamen Wohnung in Norden aus größere Mengen Drogen verkauft zu haben. Dabei sollen sie eine Vielzahl von Hieb- und Stichwaffen bei sich gehabt haben. Für den Prozess ist ein Fortsetzungstermin angesetzt. Ein Urteil wird Anfang September erwartet. 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
1: Ich bin Babette Büchner. Schlechte Nachrichten aus der Landwirtschaft. Die Ernte in Deutschland fällt in diesem Jahr deutlich kleiner aus. Wegen der Trockenheit und Hitze rechnet der Deutsche Bauernverband zum Beispiel mit nur rund 42 Millionen Tonnen Getreide.
2: 7% weniger Getreide, 20% weniger Raps. Und auch für Kartoffeln, Rüben, Gemüse sieht es nicht gut aus. Vor allem in Süd- und Westdeutschland haben fehlende Niederschläge zu schwachen Erträgen geführt, sagte Bauernpräsident Ruckwied. Der Frühling war zu trocken, dazu kamen Hitzewellen und teils Schädlinge. Die Lage vieler Höfe sei angespannt. Ruckwied sagte, die Politik müsse jetzt liefern. Die Betriebe bräuchten aktuell Saatgut und Diesel, später Dünger und Pflanzenschutzmittel. Ohne die nötige Liquidität könnten sie die nächste Ernte nicht finanzieren. Aus Berlin, Ursula Winkler.
1: In Sachsen-Anhalt ist heute ein neues Technologiezentrum für Drohnensicherheit eröffnet worden. Bundesinnenminister Alexander Dobrindt sprach von einem großen Tag, wenn man der hybriden Bedrohung etwas entgegensetze.
3: Das, was wir heute erleben, das ist der Schattenkrieg des 21. Jahrhunderts. Kein heißer Krieg, aber eine dunkle Bedrohung, die versucht, sich manipulativ auch über unser Land zu legen. Und wir setzen etwas dagegen.
1: In dem Zentrum in Kochstadt sollen unter anderem Technologien zur Erkennung und Abwehr von Drohnen entwickelt werden. Ein junger Ukrainer ist wegen Agententätigkeit in Deutschland zu einer Haftstrafe verurteilt worden. Er soll im Auftrag Russlands Brandanschläge vorbereitet haben. Das Oberlandesgericht Stuttgart hat dafür eine Freiheitsstrafe von 1 Jahr und 3 Monaten verhängt. 2 weitere ukrainische Angeklagte, die im selben Prozess vor Gericht standen, wurden dagegen freigesprochen. Endlich regnet es und damit sind am Rhein auch wieder steigende Pegelstände in Sicht. Das Wasserstraßen- und Schifffahrtsamt rechnet damit, dass der Pegelstand bei Düsseldorf morgen von 0 auf 5 Zentimeter steigt. Zuvor war er sogar in den Minusbereich gefallen. Die Fahrrinne ist zwar deutlich tiefer als der jeweilige Pegelstand am Ufer, der Schiffsverkehr bleibt aber trotzdem noch eingeschränkt.
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1: Das Wetter, die aktuelle Vorhersage des Deutschen Wetterdienstes. Im Nordosten und in Südbaden kommt heute Nachmittag gelegentlich die Sonne durch und es bleibt trocken. Ansonsten ziehen dichte Wolkenfelder durch und es kann immer wieder regnen. Die Temperaturen erreichen dabei noch 18 bis 23 Grad maximal. Ganz im Südwesten sind bis zu 28 Grad möglich.
0: Das waren die Nachrichten.

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1: Mit Volrad Janssen. Guten Tag. Auf Nordsee gekentert. Mann aus Seenot befreit. Seenotretter und Marineflieger haben zwischen den Inseln Langeoog und Spiekeroog einen Segler gerettet. Er war mit seinem Katamaran gekentert, wobei der Mast brach, so die Deutsche Gesellschaft zur Rettung Schiffbrüchiger. Der Mann hatte selbst einen Notruf abgesetzt. Kurze Zeit später wurde er von Marinefliegern per Seilwinde in einen Rettungshubschrauber gebracht und unverletzt nach Langeoog geflogen. Das Seenotrettungsboot Courage nahm den Katamaran auf den Haken und schleppte ihn nach Neuhallingersiel. Weitere Meldungen aus Ostfriesland im Überblick. Mit zwei Haftbefehlen gesucht. Die Bundespolizei hat auf der Rastanlage Bunder Neuland einen 48 Jahre alten Mann verhaftet. Er saß in einem Fernreisebus aus den Niederlanden und war kontrolliert worden. Dabei kam heraus, dass er mit gleich zwei Haftbefehlen gesucht wurde. Aus zwei Verurteilungen musste er noch eine Geldstrafe von insgesamt 1.850 Euro zahlen oder für zusammen 140 Tage in Haft. Da der 48-Jährige das Geld nicht aufbringen konnte, wurde er in ein Gefängnis gebracht. Wegen Drogenhandel vor Gericht. Eine 24 Jahre alte Frau und ein 25-jähriger Mann müssen sich seit heute vor dem Landgericht Aurich verantworten. Ihnen wird vorgeworfen, im Februar letzten Jahres von ihrer gemeinsamen Wohnung in Norden aus größere Mengen Drogen verkauft zu haben. Dabei sollen sie eine Vielzahl von Hieb- und Stichwaffen bei sich gehabt haben. Für den Prozess ist ein Fortsetzungstermin angesetzt. Ein Urteil wird Anfang September erwartet. 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
2: Heute Holtenbrück.
3: Holtenbrück ist ein Flurname in Berombur. In dem Bereich der ehemaligen Kleinheider Gemeinde Weide am Kleinheider Weg, der ehemals am Beromer Feenkanal endete, ist auf einer Karte von Schipper aus dem Jahr 1822 die Bezeichnung Holtenbrügge eingetragen. Daneben sind zwei Gebäude eingezeichnet, und zwar nördlich der Kreuzung des etwa 1825 gebauten Linienweges. Ferner ist ein Harm Dirks Kobmann als Kolonist vermerkt. Das östlich gelegene Gehölz auf dem Kleinheider Feld war damals noch nicht angelegt. Der Flurname Holtenbrück bezieht sich somit wahrscheinlich auf eine hölzerne Brücke über einen der Entwässerungsgräben in diesem Bereich oder auf die dammartige Überbrückung eines sumpfigen Gebietes.
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1: Ich bin Babit Büchner. Ein neues Forschungszentrum in Sachsen-Anhalt soll die Drohnenabwehr stärken. In dem Zentrum in Kochstedt entwickeln Experten neue Technologien und testen sie unter realistischen Bedingungen. Bundesinnenminister Dobrindt sagte bei der Eröffnung, es gehe darum, sich in einem Schattenkrieg zu behaupten.
2: Dieser Schattenkrieg ist eine dunkle Bedrohung, warnt Dobrindt. Aber der Tag heute sei bedeutend, denn man verstärke endlich die Schlagkraft gegen angreifende Drohnen, gegen eine hybride Bedrohung. Konkret geht es in dem Zentrum um die Fragen, wie erkennt man Drohnen, ortet sie und vor allem, wie holt man sie schnell vom Himmel? Mehrere Millionen Euro werden nun für die Forschung dort locker gemacht. In einem, wie Dobrindt sagt, Wettrüsten der besten Technik. Claudia Wächter, Nachrichtenredaktion.
1: Auf vielen Feldern gab es über Wochen zu wenig Regen und teils extreme Temperaturen. Das schlägt auf die Ernte durch. Der Deutsche Bauernverband rechnet zum Beispiel mit nur rund 42 Millionen Tonnen Getreide. Das wären 7% weniger als im Vorjahr. Besonders betroffen sind demnach Süd- und Westdeutschland. Da die Lage vieler Höfe angespannt ist, fordert der Verband sofortige Finanzhilfen von der Bundesregierung. Ein junger Ukrainer ist wegen Agententätigkeit in Deutschland zu einer Haftstrafe von 1 Jahr und 3 Monaten verurteilt worden. Er soll im Auftrag Russlands Brandanschläge vorbereitet haben. 2 weitere Angeklagte, ebenfalls aus der Ukraine, sprach das Oberlandesgericht Stuttgart frei.
3: Die Männer sollen im vergangenen Jahr 2 Pakete mit GPS-Trackern in Richtung Ukraine verschickt haben, um Routen und Transportabläufe bei einem ukrainischen Paketdienstleister auszuspionieren. Im nächsten Schritt sollten die Pakete mit Brandsätzen verschickt werden, die während des Transports hochgehen sollten, auch in Deutschland, so die Ermittler. Dazu kam es nicht. Die Männer flogen bei der Vorbereitung der Anschläge auf. Auftraggeber soll ein russischer Nachrichtendienst gewesen sein. Tine Klimach, Nachrichtenredaktion.
1: Der Aufwärtstrend im kriselnden Wohnungsbau hält an. In den ersten 6 Monaten des Jahres wurden rund 126.000 Baugenehmigungen erteilt. Das war ein Plus von 15% im Vergleich zum Vorjahr, teilte das Statistische Bundesamt mit. Es wird geschätzt, dass in Deutschland etwa 1 Million Wohnungen fehlen.
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1: Das Wetter, die aktuelle Vorhersage des Deutschen Wetterdienstes. Im Nordosten und in Südbaden kommt heute Nachmittag gelegentlich die Sonne durch und es bleibt trocken. Ansonsten ziehen dichte Wolkenfelder durch und es kann immer wieder regnen. Die Temperaturen erreichen dabei noch 18 bis 23 Grad maximal. Ganz im Südwesten sind bis zu 28 Grad möglich.
0: Das waren die Nachrichten.

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2: Mit Volrad Janssen. Guten Tag. Auf Nordsee gekentert. Mann aus Seenot befreit. Seenotretter und Marineflieger haben zwischen den Inseln Langeoog und Spiekeroog einen Segler gerettet. Er war mit seinem Katamaran gekentert, wobei der Mast brach, so die Deutsche Gesellschaft zur Rettung Schiffbrüchiger. Der Mann hatte selbst einen Notruf abgesetzt. Kurze Zeit später wurde er von Marinefliegern per Seilwinde in einen Rettungshubschrauber gebracht und unverletzt nach Langeoog geflogen. Das Seenotrettungsboot Courage nahm den Katamaran auf den Haken und schleppte ihn nach Neuhallingersiel. Weitere Meldungen aus Ostfriesland im Überblick. Mit zwei Haftbefehlen gesucht. Die Bundespolizei hat auf der Rastanlage Bunder Neuland einen 48 Jahre alten Mann verhaftet. Er saß in einem Fernreisebus aus den Niederlanden und war kontrolliert worden. Dabei kam heraus, dass er mit gleich zwei Haftbefehlen gesucht wurde. Aus zwei Verurteilungen musste er noch eine Geldstrafe von insgesamt 1.850 Euro zahlen oder für zusammen 140 Tage in Haft. Da der 48-Jährige das Geld nicht aufbringen konnte, wurde er in ein Gefängnis gebracht. Wegen Drogenhandel vor Gericht. Eine 24 Jahre alte Frau und ein 25-jähriger Mann müssen sich seit heute vor dem Landgericht Aurich verantworten. Ihnen wird vorgeworfen, im Februar letzten Jahres von ihrer gemeinsamen Wohnung in Norden aus größere Mengen Drogen verkauft zu haben. Dabei sollen sie eine Vielzahl von Hieb- und Stichwaffen bei sich gehabt haben. Für den Prozess ist ein Fortsetzungstermin angesetzt. Ein Urteil wird Anfang September erwartet. 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
2: Von da auch, wofür Tellig fand Angeln? Mein Hobby ist das Angeln.
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3: Mein Leifhaberei ist das Angeln.
2: Am erfolgreichsten ist bei mir das Fischen mit Würmern.
0: Und nu o Platt.
3: Das Pieren kriegt am meisten Torrecht.
2: Man braucht viel Geduld und ein sicheres Fischerboot.
0: Und nu o Platt.
3: Man braucht ein Bildgedür und ein silken Fischgebot.
2: Ein kleines Fischerboot ohne Mast tut es aber auch.
0: Und nu o Platt.
3: Man ein Jühl deit dat auch.
2: Gestern haben viele Fische angebissen.
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2: Wattfischer waren früher mit Schlickschlitten unterwegs.
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3: Butjes wasen Frau Molz mit Kreijaukes unterwegs.
2: Und jetzt noch der Spruch des Tages.
3: Und nun noch der Sprück van de Dach.
2: Gut begonnen, gut gewonnen.
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0: in Gremien vertreten sein, wo über Reaktionen entschieden wird. Denn der Abschuss einer Drohne etwa kann am Ende gefährlicher sein als die Drohne selbst. Aus Berlin, Thomas Brockt.
1: Auf vielen Feldern gab es über Wochen zu wenig Regen und teils extreme Temperaturen. Das schlägt nun auf die Ernte durch. Der Deutsche Bauernverband rechnet zum Beispiel mit nur rund 42 Millionen Tonnen Getreide.
2: Nicht nur um die Getreide- oder Gemüseernte steht es schlecht. Die Trockenheit führt auch zu Nachschubproblemen beim Tierfutter. Vor allem im Süden und im Westen Deutschlands gibt es schwache Ernten. Der Standort habe in diesem Jahr über den Ertrag entschieden, wie selten zuvor, sagte Bauernpräsident Ruckwied. Teils sorgte die Trockenheit sogar für einen Totalausfall. Mit akuten Folgen für die zuletzt bereits gestiegenen Verbraucherpreise rechnet die Branche aber erstmal nicht. Ursula Winkler, Nachrichtenredaktion.
1: Im Kampf gegen den Brand im Hohen Venn in Belgien sollen jetzt Brandschneisen verhindern, dass die Flammen auf Deutschland übergreifen. Die Einsatzkräfte hätten begonnen, die oberste Boden- und Vegetationsschicht zu entfernen, sagte ein Sprecher des belgischen Innenministeriums. Der Brandgeruch ist inzwischen sogar bis nach Köln gezogen. Die Stadt liegt gut 100 Kilometer entfernt. Die künstliche Intelligenz fasst langsam in den Personalabteilungen Fuß. Schon jedes siebte Unternehmen nutzt KI-gestützte Anwendungen, um Arbeitszeugnisse zu erstellen, zeigt eine neue Bitkom-Studie. Auch bei der Weiterbildung und Einarbeitung von Mitarbeitern greifen immer mehr Unternehmen auf KI zurück.
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1: Das Wetter, die aktuelle Vorhersage des Deutschen Wetterdienstes. Im Nordosten und in Südbaden kommt heute Nachmittag gelegentlich die Sonne durch und es bleibt trocken. Ansonsten ziehen dichte Wolkenfelder durch und es kann immer wieder regnen. Die Temperaturen erreichen dabei noch 18 bis 23 Grad maximal. Ganz im Südwesten sind bis zu 28 Grad möglich.
3: Das waren die Nachrichten.

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4: Mit Volrad Janssen, guten Tag. Auf Nordsee gekentert, Mann aus Seenot befreit. Seenotretter und Marineflieger haben zwischen den Inseln Langeoog und Spiekeroog einen Segler gerettet. Er war mit seinem Katamaran gekentert, wobei der Mast brach, so die Deutsche Gesellschaft zur Rettung Schiffbrüchiger. Der Mann hatte selbst einen Notruf abgesetzt. Kurze Zeit später wurde er von Marinefliegern per Seilwinde in einen Rettungshubschrauber gebracht und unverletzt nach Langeoog geflogen. Das Seenotrettungsboot Courage nahm den Katamaran auf den Haken und schleppte ihn nach Neuharlingersiel. Weitere Meldungen aus Ostfriesland im Überblick. Mit zwei Haftbefehlen gesucht. Die Bundespolizei hat auf der Rastanlage Bunder Neuland einen 48 Jahre alten Mann verhaftet. Er saß in einem Fernreisebus aus den Niederlanden und war kontrolliert worden. Dabei kam heraus, dass er mit gleich zwei Haftbefehlen gesucht wurde. Aus zwei Verurteilungen musste er noch eine Geldstrafe von insgesamt 1.850 Euro zahlen oder für zusammen 140 Tage in Haft. Da der 48-Jährige das Geld nicht aufbringen konnte, wurde er in ein Gefängnis gebracht. Wegen Drogenhandel vor Gericht. Eine 24 Jahre alte Frau und ein 25-jähriger Mann müssen sich seit heute vor dem Landgericht Aurich verantworten. Ihnen wird vorgeworfen, im Februar letzten Jahres von ihrer gemeinsamen Wohnung im Norden aus größere Mengen Drogen verkauft zu haben. Dabei sollen sie eine Vielzahl von Hieb- und Stichwaffen bei sich gehabt haben. Für den Prozess ist ein Fortsetzungstermin angesetzt. Ein Urteil wird Anfang September erwartet. 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
1: Norden. Die Polizei hat einen betrunkenen Autofahrer erwischt. Der 66-Jährige war auf der B72 kontrolliert worden. Er pustete über 1 Promille. Die Fahrerlaubnis wurde sichergestellt und die Weiterfahrt untersagt. Bunde. Unbekannte sind in der Straße Detzomer-Hammrich in ein Wohnhaus eingestiegen. Dort machten sie Beute im Wert von mindestens 1.000 Euro. Hinweise nimmt die Polizei entgegen. Aurich. Bei einem Unfall auf der Julianenburger Straße ist ein Radfahrer leicht verletzt worden. Ein Autofahrer hatte den 26-Jährigen beim Abbiegen übersehen und erfasst. Holtgast. Die Polizei sucht einen flüchtigen Autofahrer. Der Unbekannte war im Oldendorfer Weg gegen eine Schutzhütte gefahren. Ohne sich um den Schaden zu kümmern, fuhr er weiter. Zeugen werden gebeten, sich zu melden.
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1: Ich bin Babette Büchner. In Sachsen-Anhalt ist heute ein neues Technologiezentrum für Drohnensicherheit eröffnet worden. Bundesinnenminister Alexander Dobrindt sprach von einem großen Tag, weil man der hybriden Bedrohung etwas entgegensetze.
2: Das, was wir heute erleben, das ist der Schattenkrieg des 21. Jahrhunderts. Kein heißer Krieg, aber eine dunkle Bedrohung, die versucht, sich manipulativ auch über unser Land zu legen. Und wir setzen etwas dagegen.
1: In dem Zentrum in Kochstedt soll vor allem erforscht werden, wie Drohnen besser erkannt und abgewehrt werden können. Im Kampf gegen

0: Aussagen. Anwälte aus Kalifornien, Kentucky, Colorado und New Jersey verlangen umfassende Schadenersatzzahlungen und gravierende Änderungen der Plattformen Facebook und Instagram. Die Klagen von 25 weiteren Bundesstaaten werden später verhandelt. Meta wird beschuldigt, Kinder und Jugendliche gezielt von sozialen Medien abhängig zu machen und damit ihre geistige Gesundheit zu gefährden. Hinzu kommen die Vorwürfe des Datensammelns. Aus den USA, Tina Eck.
1: Endlich regnet es und damit sind am Rhein auch wieder steigende Pegelstände in Sicht. Das Wasserstraßen- und Schifffahrtsamt erwartet, dass der Pegel bei Düsseldorf bis morgen auf 5 cm steigt. Zuvor war er sogar in den Minusbereich gefallen. Die Fahrrinne ist zwar deutlich tiefer als der Pegelstand am Ufer, der Schiffsverkehr bleibt aber trotzdem noch eingeschränkt.
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1: Das Wetter, die aktuelle Vorhersage des Deutschen Wetterdienstes. Heute Abend und in der Nacht regnet es kaum noch. Im Südwesten bleibt es komplett trocken. Die Temperaturen fallen dabei auf 19 bis 11 Grad. Morgen ziehen dann quer über die Mitte Regenwolken durch. Auch im Norden kann es Schauer und Gewitter geben. Ansonsten bleibt es bei einem Sonne-Wolken-Mix meist trocken, bei dann 20 bis 28 Grad höchstens. Im Südwesten sind bis zu 32 Grad möglich.
2: Das waren die Nachrichten.

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3: Mit Volrad Janssen. Guten Tag. Auf Nordsee gekentert. Mann aus Seenot befreit. Seenotretter und Marineflieger haben zwischen den Inseln Langeoog und Spiekeroog einen Segler gerettet. Er war mit seinem Katamaran gekentert, wobei der Mast brach, so die Deutsche Gesellschaft zur Rettung Schiffbrüchiger. Der Mann hatte selbst einen Notruf abgesetzt. Kurze Zeit später wurde er von Marinefliegern per Seilwinde in einen Rettungshubschrauber gebracht und unverletzt nach Langeoog geflogen. Das Seenotrettungsboot Courage nahm den Katamaran auf den Haken und schleppte ihn nach Neuharlingersiel. Weitere Meldungen aus Ostfriesland im Überblick. Mit zwei Haftbefehlen gesucht. Die Bundespolizei hat auf der Rastanlage Bunder Neuland einen 48 Jahre alten Mann verhaftet. Er saß in einem Fernreisebus aus den Niederlanden und war kontrolliert worden. Dabei kam heraus, dass er mit gleich zwei Haftbefehlen gesucht wurde. Aus zwei Verurteilungen musste er noch eine Geldstrafe von insgesamt 1.850 Euro zahlen oder für zusammen 140 Tage in Haft. Da der 48-Jährige das Geld nicht aufbringen konnte, wurde er in ein Gefängnis gebracht. Wegen Drogenhandel vor Gericht. Eine 24 Jahre alte Frau und ein 25-jähriger Mann müssen sich seit heute vor dem Landgericht Aurich verantworten. Ihnen wird vorgeworfen, im Februar letzten Jahres von ihrer gemeinsamen Wohnung in Norden aus größere Mengen Drogen verkauft zu haben. Dabei sollen sie eine Vielzahl von Hieb- und Stichwaffen bei sich gehabt haben. Für den Prozess ist ein Fortsetzungstermin angesetzt. Ein Urteil wird Anfang September erwartet. 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
1: Ich bin Babette Büchner. Die Kontrollen an den deutschen Außengrenzen sollen um weitere 6 Monate bis Mitte März verlängert werden. Das hat Bundesinnenminister Alexander Dobrindt offiziell bei der EU-Kommission angemeldet. Das Zurückdrängen der illegalen Migration brauche weiterhin Kontrollen, sagte Dobrindt der Bild-Zeitung. Das zeige die Entwicklung an den europäischen Außengrenzen. Die Zahl der Ebola-Erkrankten und Toten in der Demokratischen Republik Kongo steigt weiter schnell. Seit Mai sind schon mehr als 5000 Fälle bestätigt, teilte die WHO mit.
2: Noch nicht einmal 100 Tage dauert der Ebola-Ausbruch im Kongo an. Und er ist schon jetzt der Ausbruch mit dem rasantesten Anstieg. Mehr als 5000 Fälle und fast 2400 Tote in so kurzer Zeit, das gab es im vergleichbaren Zeitraum auch nicht während des großen Ebola-Ausbruchs in Westafrika. Schlimmer noch, Experten fürchten, dass viele Fälle gar nicht registriert werden. Gerade in entlegenen Gebieten erkranken und sterben Menschen ohne Schutzmaßnahmen. Den Helfern läuft die Zeit davon. Aus Nairobi, Eva Kraftschick.
1: Schon wieder gab es einen Vorfall am Münchner Flughafen. Ein Lufthansa Airbus hat gestern zu früh aufgesetzt. Die beinahe Katastrophe vom Wochenende beschäftigt die Behörden unterdessen weiter. Von vietnamesischer Seite hieß es jetzt, dass die Maschine offenbar schon beim Start technische Probleme

0: 10 Millionen Euro sollen in den kommenden Jahren in den Ausbau fließen.
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0: Das Wetter, die aktuelle Vorhersage des Deutschen Wetterdienstes. Heute Abend und in der Nacht regnet es kaum noch. Im Südwesten bleibt es komplett trocken. Die Temperaturen fallen dabei auf 19 bis 11 Grad. Morgen ziehen dann quer über die Mitte Regenwolken durch. Auch im Norden kann es Schauer und Gewitter geben. Ansonsten bleibt es bei einem Sonne-Wolken-Mix meist trocken, bei dann 20 bis 28 Grad höchstens. Im Südwesten sind bis zu 32 Grad möglich.
1: Das waren die Nachrichten.
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0: Ja, genau. Richtig krass. Da sind wir wieder für euch mit unserer Sendung Fresh Music.
1: Hier heute am Start.
0: Radio Ostfriesland, genau. Und der Erik ist auch wieder da.
1: Ja, wie ich immer sage, ich werde ja mal gezwungen von Jörg. Freiwillig.
0: Mein Name ist Jörg Löschen. Ich bin verantwortlich für diese Sendung, natürlich mit dem Erik zusammen. Und wünschen euch viel Spaß heute zum 18.8. Unserer 49. Sendung. Und wie gesagt, bald ist die 50.
1: Jubiläum.
0: Genau.
1: Da lassen wir uns was ganz Besonderes für euch einfallen.
0: Da wollen wir auf jeden Fall was machen. Wir wollen Leute einladen. Ihr könnt selber vorbeikommen, euch einen Sekt abholen, keine Ahnung.
1: Ja. Denkt aber dran, wir sind im Studio leer.
0: Ja, genau. Und könnt Geschenke mitbringen.
1: Oh ja, das wäre schön.
0: Könnt Grüße loswerden.
1: Ein Präsentkorb. Irgendwas.
0: Ja, was auch immer.
1: Bitte einen Tankgutschein.
0: Und wir werden natürlich mit Sicherheit eine richtig Best-of-Classics
1: oh ja.
0: Playlist zusammenstellen.
1: Ja, Leute, da haben wir uns auch schon Gedanken drum gemacht. Wir wollen also in dieser Sendung also echt nur die krassesten Banger, also so eine richtige Best-of-Fresh-Music, alles, was geht, alles, was richtig gut war, da stellen wir uns eine ganz geile Playlist für euch zusammen. Und genau. Da sind Jörg und ich schon dran am Arbeiten.
0: Genau, und wenn ihr natürlich auch noch coole Tracks im Hinterkopf habt, die ihr mal wieder hören wollt, die vielleicht auch sogar da in unsere Jubiläumsparty reinpassen, überhaupt kein Problem. Schreibt uns einfach an auf Instagram, offiziell Instagram, Fresh Music, und dann ja, schreibt ihr da den Titel rein und sagt, ja, den würdet ihr gerne hören. Wir werden dabei sein.
1: Genau, alles geht.
0: Genau, nichts muss. Ja, wir kommen auch schon heute zu unserem ersten Track hier.
1: Ja.
0: Wie gesagt, das Wetter, weißt du, ist ja immer ordentlich warm gewesen in letzter Zeit.
1: Ja.
0: Und somit ist es natürlich in unserem Studio auch immer ziemlich warm.
1: Mhm.
0: Und
1: mit den schönen heißen Lampen über uns, ne?
0: Ja, genau.
1: Wir können die Mistdinger auch nicht aufmachen, dann sitzen wir im Dunkeln.
0: Erster Track, den wir haben, ist von Bob Sinclair.
1: Ja,
0: mit der Sängerin

0: wie heißt die noch hier?
1: Chiesa.
0: Ja, genau. Komischer Name eigentlich.
1: Ja, ne? Aber die Frau hat mega, also eine mega geile Stimme und ihr erstes Ding, die ist, war richtig, also ein echtes Brett. Aber zu genau. Brett kommen wir ja noch.
0: Genau. Und mit dem Track einfach I Can't Wait.
1: Ja, ab geht's.
0: Viel Spaß.

0: diese Kleine aus England auch hier. Was soll ich meinen?
1: Momentan
0: triffst du mir da gerade Milo.
2: Kyle in Mino.
0: Kyle in Mino.
2: Jetzt geht's dir nicht. Kyle in Mino.
0: Also ähnliche Stimme, oder?
2: Ja. Also, allerdings muss ich auch sagen, bei dem Track hört sich ihre Stimme auch sehr, nennen wir es mal, angepasst an.
0: Ja.
2: Weil auf ihren eigenen Tracks fand ich sie immer ein bisschen, vokalmäßig ein bisschen deutlicher, ein bisschen spezieller, sagen wir mal so. Ne, man erkannte, hier würde ich jetzt nicht unbedingt sagen, okay, das ist Kiesa auf den ersten Hören. Da könnte es auch, wie gesagt, ein Kylie Minogue sein. Ne?
0: Kylie Minogue, ja. Du, wir haben ja mal in der vorletzten Sendung mal einen Track gehabt.
2: Oh ja, ich weiß, welchen du meinst. Ja,
0: wo wir nicht wussten, ist es jetzt KI, ist es jetzt neu, genau. Klingt irgendwie geil, wird das diesen Sommer...
2: Du hattest ja auch noch erwähnt, dass dieser Track veröffentlicht worden ist.
0: Ja.
2: Schwupp, war er denn weg. Das war irgendwie auf Spotty-Dingsbums da, weißt du, wir wissen ja, was du mir meinst.
0: Ja.
2: Und dann wurde er wieder veröffentlicht.
0: Ja.
2: Und dann war der irgendwie in einer anderen Version verfügbar, irgendwie ein bisschen slower, rugger-mäßiger, keine Ahnung. Und jetzt wundert man sich, jetzt stecken da die dicken Produzenten hinter.
0: Genau, das wollte ich damit eigentlich ansprechen. Ich habe diesen Track nämlich jetzt wiedergefunden, natürlich in den Charts.
2: Ja, ne? Hammer.
0: Ganz weit oben, und wer ist natürlich dabei? Natürlich und David Guetta und A.O.G. Ne? Wieder eine A.O.G.
2: Also, ne? Oberja.
0: Die haben sich den jetzt geschnappt, diesen Stickfigure.
2: Ja.
0: Mit dem Song Run, Run, River.
2: Ja, ist echt krass.
0: Und haben den aber jetzt nicht so übernommen.
2: Nee, sie haben ihn noch ein bisschen verändert.
0: Mit richtigen Sängern und mit eigenen Instrumenten und haben das komplette Ding nachgebaut.
2: Ja,
0: so wie es von der KI damals generiert wurde wahrscheinlich.
2: Ja.
0: Und haben das jetzt veröffentlicht.
2: Das ist witzig, oder? So kann man aus KI einen Original-Song machen.
0: Genau.
2: Und dann ist da jemand dahinter, etwas Menschliches. Und schon kannst du den offiziell veröffentlichen.
0: Ah, ja, genau.
2: David Guetta sei Dank.
0: Ja, und dann würde ich sagen, den spielen wir euch jetzt gleich mal vor.
2: Also
0: und
2: rein.
0: Vielleicht hört ihr so ein bisschen die kleinen Veränderungen.
2: Ja, die kleinen Nuancen heraus.
0: Auf

0: Es ist dir aufgefallen, oder?
1: Ja, ja, definitiv. Ja. Also da sind jede Menge Nuancen, die anders sind. Also ja, auf jeden Fall. Das ist
0: aber
1: sehr
0: schon
1: auffällig.
0: Sehr gut nachkopiert natürlich. Ne?
1: Ja, ich meine, wenn du überlegst, das andere Ding, das wurde ja auch zigfach irgendwie auf TikTok da irgendwie gehört oder was weiß ich. Ne? Und es war auch ein sehr beliebtes Stück. Also von daher.
0: Und wer weiß, vielleicht war es sogar eine abgesprochene Sache. Ne?
1: Alles möglich, ne? Heutzutage. Aber du.
0: Man weiß es nicht.
1: Ja, aber vielleicht ist es den Leuten ja auch aufgefallen. Ne?
0: Genau. Gut. Es gibt ja auch demnächst irgendwie so neue Gesetze, Spotify-Gesetze bezüglich auch KI und sowas veröffentlicht und die sind da ja gerade dran. Und ich freue mich natürlich, wenn endlich der ganze Sumpf da runtergeschmissen wird.
1: Ja, definitiv.
0: Der gehört da nicht hin. Das sind keine Musiker. Das ist einfach, jemand hat auf den Knopf gedrückt, hat sich einen Spaß erlaubt und wittert da.
1: Ja, seine Erfolgschancen oder so. Ne? Und was noch dazu kommt, diese fast tausendfache Generation an Musik, die da reingespült wird. Mhm. Das kannst du ja nachher gar nicht mehr in irgendeiner Weise. Und was nutzt es uns, wenn die gute Musik dafür auf der Strecke bleibt, wenn andere Leute da tausende Tracks KI generieren, da reinhauen. Ne?
0: Ja, genau. Ja. So, was haben wir als nächstes?
1: Ja. Das ist Kato mit John.
0: Also, den Namen, den hätte ich nie behalten.
1: Echt nicht?
0: Nee, ich kenne den Track, klar, kenne ich den.
1: Ja,
0: aber
1: ich finde den auch mega geil. Der geht so nach vorne.
0: Ja, ist ein guter Laune-Track.
1: Ja,
0: irgendwie,
1: ja,
0: ne?
1: Absolut, ne? Und cooler Text, ne? Turn the lights off, ne, Baby, ne? Das ist schon so ein...
0: Spaß damit, oder?
1: Hau rein.
0: Auf geht's.

0: war das?
1: Ich habe nichts gesagt.
0: Du hast doch gerade gesungen.
1: Ich kann nicht singen.
0: Und probier doch mal, noch
1: Nein,
0: einmal.
1: Nein, ich kann nicht singen. Das weißt du doch, ich kann nicht singen.
0: Nee, doch.
1: Nee.
0: Doch, ein bisschen
1: Nein.
0: kannst du singen.
1: Ich klinge mal so wie ein Frosch auf einer Hormonkur.
0: Ja, also wirklich ein sehr positiver Song.
1: Oh,
0: ne?
1: Definitiv. Find also Radio, also Auto, Radio, ja. Bob, laut ja. und ab geht's.
0: Ja, gefällt mir auch.
1: Ja.
0: Gefällt mir auch.
1: Doch, definitiv.
0: Gefällt mir auch. So, was haben wir denn noch alles? So, wir haben ja wieder super tolle Playliste.
1: Ja.
0: Coming Home for Christmas, nee, Coming Home heißt der Track, ne?
1: Also for Christmas, ja, ganz, obwohl, naja, du weißt ja, nächsten Monat, da gibt es wieder Spekulatius zu kaufen, naja. Ne? Weihnachten startet bei uns schon im September.
0: Neptunica.
1: Ja, und Coming Home.
0: Auf geht's.

0: Ja, Coming Home. Was machst du da?
1: Ah, was glaubst du wohl?
0: Tee rühren.
1: Du Blitzmerker. We got a party to go to tonight.

0: Tee auf?
1: Noch nicht ganz.
0: So, was haben wir dann hier überhaupt jetzt für einen Track gehabt?
1: Ja, das war Prosper mit This Rhythm. Na, ganz nett,
0: ja,
1: ne?
0: Ziemlich chillig,
1: schön,
0: oder?
1: Schön, ja, schön, schön, schön so ein bisschen disco-hausig.
0: Genau.
1: Gibt gut in den Vocals. Ja, ist ganz nett.
0: Genau.
1: Mhm. Gut an den Start.
0: Der nächste Track, ganz neu in den Charts, glaube ich, ne? Wieder mal David Guetta.
1: Ja, David.
0: David Guetta und Bebe Rexha.
1: Ja, die olle Babe.
0: Das ist die Babe, ja, die Sängerin, ne?
1: Ja.
0: Hatte die nicht in dem letzten Song so ein blaues Lackding angehabt? So ein Ganzkörper-Lackanzug?
1: Ja, das hatte sie auch mal auf der Bühne. Sie wurde ja auch dafür sehr kritisiert. Wobei, auch vielleicht noch ein kleines Thema, finde ich persönlich, ZB, auch Nelly Furtado, wurde sehr, sehr arg kritisiert dafür, dass sie halt nicht mehr so aussieht wie zu ihren besten Zeiten.
0: Okay.
1: Aber ich finde, nichtsdestotrotz sollte die Sängerin an sich von Stimme, künstlerischem Potenzial bewertet werden. Mhm. Weil eine Bebe Rexha ist halt auch etwas, ne, so nicht diesem Idealstandard. Und dafür hat sie eine gewaltige Stimme. Genauso wie Nelly Furtado eine hervorragende Künstlerin ist. Und meine Meinung, lass aussehen, wer wie wo was will.
0: Ja.
1: Solange da gute Musik bei rauskommt.
0: Da-da. So sieht aus.
1: Ja, ein gutes Statement.
0: So lass laufen das
1: Ding.
0: Aus.
1: Lass laufen das Ding.
0: Den nächsten Track?
1: Ja, genau.
0: Was haben wir denn da überhaupt?
1: Sad Girls.
0: Viel Spaß. Ja.

0: Genau, Sad Girls.
1: Ja, aber diesmal nicht von Donna Summer. Da gab es ja früher schon mal Sad Girls.
0: Ja,
1: nein,
0: genau.
1: Diesmal Babe Rexha und David Guetta.
0: Finde ich ja, natürlich aber auch mega. Also,
1: ich meine sowieso die alten Disco-Queens, oder?
0: Ja.
1: Gloria Gaynor, Donna Summer, ne? Amy Stewart. Was gab's da nicht alles, ne?
0: Wahnsinn.
1: Unglaublich, also was die so, sag ich mal so.
0: Was sie damals auch schon für einen Sound gefahren haben, diese Disco-Zeit, die war ja schon qualitativ, also richtig.
1: Das war.
0: Wenn du da heutzutage noch eine moderne Bassdrum drauf machst, ist es eigentlich fertig.
1: Ja, da hast du einen aktuellen Track, ja. Absolut. Ne?
0: Also,
1: überleg mal, also auch so Giorgio Moroder als Produzent
0: so,
1: ne?
0: Genau.
1: Und selbst so Leute, die andere Leute für sich haben singen lassen, so à la Frank Farian, was haben die nicht mit Boney M und so auf die Beine gestellt? Unglaublich. Ja. Also ich sag mal, ja, das hat die Musik schon vorangetrieben, ne? Naja.
0: Nächster Track. Sonny Fodera.
1: Der auch noch. Kann man sehen, du.
0: Den haben wir, glaube ich, auch des Öfteren schon bei uns gehabt.
1: Ja, den haben wir schon mal öfter mit
0: der
1: drin.
0: Taucht immer wieder auf. Ich glaube sogar heute zweimal drin.
1: Ja.
0: Da, unten nochmal, siehst du dir?
1: Ne? Ja, genau. Ein bisschen, ja, stimmt.
0: Genau.
1: Ja, der erste Track.
0: Think About Us.
1: Genau. Lass uns mal an uns denken.
0: Jawohl.

0: Sonny Fodera.
1: Ah, da war er.
2: Schwupp, weg ist er.
0: Schwupp, weg ist er wieder.
1: Apropos ja. Schwupp, weg ist er. Wie gehst du denn jetzt so mit diesem ganzen Wetterkapriolen um, so dieses... Diese Hitze teilweise.
0: Ja, das ist ja, es ist manchmal natürlich sehr, sehr unangenehm, wenn es natürlich so warm ist. Mhm. Ich bin ja nur im Urlaub auch viel in Süddeutschland gewesen.
1: Ja, da war es bestimmt sehr heiß.
0: Und da war es auch sehr warm. Da muss man sich halt ein bisschen vorbereiten.
1: Schlafen ist dann schlecht.
0: Gegebenheiten vielleicht irgendwie ein bisschen ändern. Vielleicht erst mit dem Fahrrad losfahren, wenn die Sonne gerade untergeht oder so. Ne?
1: Also, ach was.
0: Da gibt's verschiedene Möglichkeiten. Ne? Essen auch wichtig, leichtes Essen, vielleicht nur einen Salat mit Butter.
2: Entschuldige, Jörg, aber mir fällt wieder nur Blödsinn dazu ein. Ich bin jetzt gerade bei Waschlappen im Gesicht. Also Leute, ihr merkt schon, ihr müsst euch uns heute nicht so ernst nehmen. Du lass uns lieber den Track laufen lassen, bevor uns hier schlapp lachen.
0: Genau, mit Ed Sheeran im Remix, glaube ich.
1: Ja, mit Martin Garrix zusammen.
0: Ja. Dann hören wir da mal rein, oder?
1: Ja, machen wir doch mal. Ne? Lass laufen.
0: Jo.

0: Ja, geht ja richtig zur Sache da so, ne?
1: Mumbai, Mumbai, Mumbai, Mumbai.
0: Hallo?
1: Ja?
0: Sie sind auf Sendung.
1: Oh, scheiße.
0: Nächster Track. Red Alert. Basement Jacks.

0: 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Down, down. Schöner Bass, schöner
1: ja,
0: Bass.
1: Ja.
0: Also auch ja, wie ich, ganz simpel, einfach gespielt, aber...
1: Effektvoll.
0: Ja, effektvoll. Du kannst damit...
1: Groovig, tanzbar.
0: Mit grooven.
1: Doch.
0: Ja, war schon ein besonderer Track irgendwie so. Ne? Auch mit den ganzen Vocals da drin, die so laut geschrien haben.
1: Ja, ja, ja.
0: Die, also ich weiß nicht, was eine Oktave das jetzt gewesen
1: ist. Das kann ich dir auch nicht sagen.
0: Aber damit kannst du eigentlich fast Gläser mit zerspringen lassen.
1: Du weißt ja, gesangstechnisch bin ich nicht so gut.
0: Ne? Naja. Hast du auch aus deiner Kindheitsträumen mitgebracht, oder?
1: Ja, ich habe auch gerade so gedacht. Ich fühlte mich so in meine Kindheit zurückversetzt. Mit der Rassel konnte ich immer schon gut umgehen.
0: Ja, stimmt, man hatte als Kind zu unseren Zeiten eine Rassel, ne?
1: Oh ja. Ich weiß nicht, ob diese Kinder das heute noch haben. Oder Babys oder Kleinkinder. Puh, keine Ahnung.
0: Heutzutage haben sie ein
1: elektronisches
0: Klavier in der Hand und drücken da nervige Töne mitten in der Fußgängerzone.
1: Ja, genau.
0: Ja.
1: Tja.
0: Was haben wir als nächstes?
1: Hayden James.
0: Ja, genau. Something About You.
1: Ja, lassen wir den Track doch mal rein.
0: Auf geht's.

0: Something About You.
1: Ich mag solche Tracks, ne?
0: Ja.
1: Ich finde die echt so ultra, wie soll ich sagen, so ein bisschen undergroovig. So ein bisschen, ja, hat was, hat was.
0: Undergroovig.
1: Ja, klingt auch nett, ne? Apropos undergroovig, wir haben, nächstes Stück ist auch ganz interessant, finde ich. Das ist ein Blondish mit Kurt Wells zusammen.
0: Genau.
1: Und guck mal, und dann, was da denn steht, ne? Das ist dann Lovers on the Dance Floor.
0: Ja.
1: Statt Murder on the Dance Floor.
0: Ja, genau.
1: War auch ein geiler Track, oder?
0: Alan B. Baxter oder so?
1: Ja,
0: oder Alice?
1: Nein, Sophie. Sophie Alice Baxter.
0: Ach, so war sie, ja. Genau. Sophie, so wie meine Mama, die heißt nämlich auch Sophie.
1: Heißt auch Sophie? Sophie.
0: Sophie.
1: Ja.
0: Nicht Sophie.
1: So viel. Sophie. Ja gut, lass den nächsten Track rein.
0: Starten wir an, auf geht's.

0: Lovers on the Dance Floor.
1: Statt Murder on the Dance Floor.
0: Ja, genau.
1: Ja.
0: Ja, auch ganz, ganz netter Track.
1: Ja, ne? Doch. Geht schon ziemlich gut.
0: Hat
1: ziemlich
0: alles ab. Schön was mit dem Wetter zu tun, ne? Gutes Wetter draußen.
1: Ja, definitiv. Ein bisschen Summer-Vibes,
0: ja,
1: und
0: Cabrio
1: so.
0: Cabrio fahren, ne? Kennst du das ja.
1: Oh ja, das ist ganz extrem wichtig.
0: Ja. Na? Wie war denn deine Urlaubszeit jetzt so im Sommer hier?
1: Welcher Urlaub?
0: Achso, du hast gar keinen Urlaub.
1: Du warst in Urlaub. Also du verwechselst uns gerade. Nee, ich hatte noch nicht das Glück. Ich denke mir mal, ich werde erst nach der Saison, was ja Hochzeiten und Co. und sowas angeht, danach erst irgendwie zusehen, ob ich dann irgendwie in Urlaub komme oder so.
0: Ja.
1: Vielleicht noch eben 10 Tage, 14 Tage.
0: Antizyklisch, ne?
1: Ja.
0: Das ist ja so, wenn du dann DJ bist, dann hast du natürlich wahrscheinlich dann im Sommer immer mehrere Veranstaltungen.
1: Ja, definitiv. Ja, so wie wir jetzt ja Van der Meerenbad hatten, wo wir beide uns ja noch getroffen haben.
0: Ja.
1: Erik, mach ein bisschen mehr Bass ins Mikro. Okay.
0: Ja.
1: Und sowas kriegt man dann per WhatsApp. Okay.
0: Ja, genau.
1: Kann man machen. Ja, und dann steht jetzt noch am 20.08. steht noch Tonne an in der Stadt. Auch immer sehr, sehr nett. Doch, doch. Also da freue ich mich auch schon drauf. Und wie ich schon sagte, ist Hauptsaison, August, September, Hochzeit. Doch, Hochzeiten, das ist schon...
0: Ja, da muss man sich schon die freie Zeit rausbuchen selber.
1: Ja, aber das macht ja nichts, weil, wie gesagt, wenn manche Leute dann eben zu Hause sitzen und dann plane ich meinen Urlaub dann, ne? So nach dieser Saison halt.
0: Und das Schöne ist ja, man kann ja wirklich überall hinfahren. Irgendwo auf der Welt ist ja Sonne, wenn man Sonne möchte.
1: Ja.
0: Finde ich. Oder ist das nicht mehr so?
1: Ich weiß jetzt nicht, ob überall auf der Welt jetzt Sonne ist. Also es gibt sicher auch einige.
0: Überall nicht, aber man findet immer, ist egal zu welchem Monat, oder findest du ein Örtchen, wo die Sonne ist.
1: Ja, definitiv. So. Du kannst ja auch im Winter, was ich kann, Kanaren und sowas fahren. Und
0: so meine ich das.
1: Ja, natürlich, klar. Da hast du recht.
0: Ich höre schon wieder im Hintergrund den nächsten Track.
1: Genau, es geht schon wieder los. Das ist The Vibe.
0: J. Paul Ghetto.
1: Ja, alles Ghetto mit The Vibe.

0: noch nie.
1: Ja, The Why.
2: Ja, sehr viel Vibe, das Ding.
1: Ja. Finde ich auch. Ja, für unsere Zuhörer, also wir haben jetzt ja schon fast unseren ersten Teil durch.
2: Ja,
1: ne?
2: ja.
1: Und ihr sollt natürlich nicht abschalten.
2: Auf keinen Fall, wir haben 2 Stunden, denkt dran.
1: Genau, nachher kommt ja auch nochmal das Wetter und die Nachrichten halt eben.
2: Alles, was du musst, so voll.
1: Und dann sind wir nochmal 1 Stunde für euch da. Volle Pulle. Die Playlist ist noch sehr gut bestückt.
2: Mhm.
1: Und im Prinzip können wir jetzt den nächsten Track schon mal ansagen.
2: Ja, genau. Ne? Haben wir den nächsten Track schon mal rein.
1: Genau. Wieder mal von Sonny von Dera.
2: Ja, da bist du, glaube ich, so ein bisschen so drin, ne? Oder?
1: Nee.
2: Sind die von mir?
1: Ich glaube, einer war von dir und einer von mir.
2: Kannst mal sehen.
1: Und mit Somedays.
2: Viel Spaß.

0: Yeah, some days.
1: It's gonna be alright, yeah, yeah.
2: Mega geiles Ding.
0: Genau. Ja, Leute, wie gesagt, nicht abschalten. Wir sind noch mal eine Stunde da und haben noch einen Track für euch für den ersten Teil hier. Und dann hören wir uns nachher noch mal eine Stunde.
2: Genau, da legen wir noch eine Stunde drauf.
0: Genau, und wer natürlich auch irgendwie unsere Tracks noch mal hören will, die wir gespielt haben, findet ihr ganz locker, ganz einfach bei auf Spotify. Da haben wir die Playlisten untergebracht. Einfach nach Fresh Music Radio aus Friesland suchen.
2: Datum vielleicht, eingeben.
0: Vielleicht noch das Datum eingeben, genau. Und dann unter Playlisten suchen. Da müsstet ihr auf unsere Playlisten eigentlich irgendwie zugreifen können. Und dann habt ihr alle Tracks nochmal, ohne unser Gesabbel natürlich.
2: Ja, das ist sowieso, also wie heute, wir beiden. Genau. Ach ja, apropos, ne, dann unsere 50. Sendung, nächste Mal.
0: Ja, genau. Na? 50. Sendung und zwar am 15.09.
2: Jubiläum.
0: Wir wollen so ein bisschen Remi-Demi hier in Leer machen.
2: Auf jeden Fall.
0: In der Heißfeller Straße 1, da wo wir immer live senden. Und vielleicht haben wir auch ein Säckchen für euch. Oder,
2: ja, wenn ihr Lust habt, vorbeizukommen.
0: Genau. Na? Genau. Doch, Grüße loswerden wollt und. Also,
2: und wir packen auch die Playlist voll mit den besten Sachen,
0: so sieht das
2: die
0: aus.
2: Es überhaupt gegeben hat.
0: So sieht es aus. Na? So, wir kommen zum letzten Track für den ersten Teil heute. Und der zweite, der folgt natürlich.

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1: Ich bin Babette Büchner. Schon dreimal wurde die Regelung verlängert. Nun hat Bundesinnenminister Alexander Dobrindt offiziell bei der EU-Kommission angemeldet, dass die Kontrollen an den deutschen Außengrenzen weitere 6 Monate laufen sollen. Wenn die EU-Kommission nicht widerspricht, gilt die nächste Verlängerung bis Mitte März 2027. Dobrindt hatte den Schritt schon Ende Juli angekündigt, als zehntausende Migranten in die spanische Exklave Ceuta in Nordafrika gestürmt waren. Wenig Regen und viel Hitze. Die deutschen Landwirte haben in diesem Sommer eine deutlich kleinere Ernte eingefahren. Der Deutsche Bauernverband rechnet unter anderem mit einer unterdurchschnittlichen Getreidemenge von knapp 42 Millionen Tonnen.
2: Nicht nur um die Getreide- oder Gemüseernte steht es schlecht. Die Trockenheit führt auch zu Nachschubproblemen beim Tierfutter. Vor allem im Süden und im Westen Deutschlands gibt es schwache Ernten. Der Standort habe in diesem Jahr über den Ertrag entschieden, wie selten zuvor, sagte Bauernpräsident Ruckwied. Teils sorgte die Trockenheit sogar für einen Totalausfall. Vielen Höfen geht es schlecht. Der Verband fordert finanzielle Hilfen aus der Politik. Mit akuten Folgen für die zuletzt bereits gestiegenen Verbraucherpreise rechnet die Branche aber erstmal nicht. Ursula Winkler, Nachrichtenredaktion.
1: Schon wieder hat es einen Zwischenfall am Münchner Flughafen gegeben. Gestern Abend hat ein Flugzeug dort die Landebahn verfehlt. Das hat die Lufthansa jetzt bestätigt. Alle Passagiere blieben unverletzt.
3: Bei dem Vorfall wurde die Beleuchtung am Anfang der Landebahn beschädigt. Wieso der Airbus zu früh aufgesetzt hat, ist bislang unklar. Die Bundesstelle für Flugunfallsicherung hat sich der Sache angenommen. Erst am Samstag war eine Boeing der Fluggesellschaft Vietnam Airlines beim Start über das Bahnende hinausgefahren, weil sie zu langsam war. Das Flugzeug konnte zwar gerade noch so abheben, musste aber 2 Stunden später beschädigt wieder in München landen. Aus München, Pia Wegner.
1: Die Zahl der Ebola-Erkrankten und Toten in der Demokratischen Republik Kongo steigt weiter schnell. Seit Mai sind schon mehr als 5000 Fälle bestätigt, teilte die WHO jetzt mit. Fast die Hälfte von ihnen starb. Experten befürchten, dass viele Fälle

0: Genau, auf da Radio aus Friesland. Da sind wir mit dem zweiten Teil, direkt nach der
1: Wettervorhersage.
0: Oh.
1: Tada! Da sind wir wieder. Nachrichten. Genau.
0: Wetter. Ja, wir haben natürlich noch eine schöne, dicke, fette Playlist für euch und vielleicht noch ein paar lustige Ideen oder Gespräche, die wir noch führen werden.
1: Ja, ein paar lustige Themen haben wir ja immer.
0: Genau. Also ihr solltet euch auf jeden Fall unsere Jubiläumsparty natürlich...
1: Ja, dann lasst euch das nicht entgehen, auf keinen Fall.
0: ...im Kalender eintragen. Wie gesagt, 15.09. von 18 bis 20 Uhr. Wir haben also viele Gäste da. Ich weiß nicht, wer alles kommt, aber wir wollen alle einladen, die wir mal irgendwo auf irgendwelchen in unseren Sendungen hatten. Wir haben ja übrigens die 50. Sendung.
1: Ja, das ist krass, oder? Ja, ich meine, okay, deine 50. Sendung, so lange bin ich ja noch nicht dabei. Aber ich finde es immer wieder toll, dass du mich wieder mit an Bord holst.
0: Also das nehme ich nicht so.
1: Oh ne, so.
0: Das passt
1: schon. Du meinst, ich bin hier schon so einfach so mit reingeschubst und... Ne?
0: Genau.
1: Ja, das ist schon ein Muss.
0: Du bist da reingezogen worden.
1: Genau.
0: Wie so ein Sprudel, was der sich da reingesogen hat.
1: Ah, okay. Das hast du jetzt aber nett umschrieben. Gut, lass uns den nächsten Track starten.
0: Ja, wie ist denn der nächste Track überhaupt?
1: Offenbach. Genau, der Ofen ist an.
0: Und
1: das ist nicht schlecht.
0: Star Sailor und For the Floor.
1: Ab geht's.

0: 4 to the floor. Das sagt man ja auch in der Umgangssprache, ne? So 4 to the floor.
1: 4 to the floor.
0: Heißt natürlich, ist natürlich so ein Housebeat halt, ne?
1: Ja, ja, ja, klar.
0: Also 4 Schläge.
1: Vier Steps, ne? Ja, klar, logisch.
0: Ja.
1: Ja. So.
0: 4 to the floor.
1: Aber ein netter
0: aber,
1: Track.
0: Ja, ist,

0: auch witzig, dass es Leute gibt, die da dann einen Track mitmachen, ne?
1: Ja. Die Ideen sind ja vielfältig und da es ja schon so vieles gab, was Musik angeht, und ich meine, sagen wir mal so, es gab fast nichts, was es schon noch nicht gab irgendwo.
0: Richtig.
1: Ja, deswegen kommt ja auch alles irgendwann mal wieder. Ne? Irgendwann in den 80ern gab es die, oder 90ern gab es die 70er wieder, in den 2000ern gab es die 80er wieder und. Ja.
0: Nächster Track wäre Joel Curry und Whisper.
1: Wie? Curry?
0: Ja, Curry.
1: Nee, das war Curry.
0: Curry?
1: Ja. Der kommt nicht in die Suppe.
0: Eine Wurst mit Curry.
1: Und scharfem Senf.
0: Genau.
1: Das Laufen.
0: Viel Spaß.

0: Whisper.
1: I can hear you whisper.
0: Hat so wie so einen typischen, finde ich, Ibiza-Flair.
1: Ja,
0: so,
1: definitiv.
0: Dieser Gesang auch, ne?
1: Ja, definitiv. Das ist so ein Ding wie, keine Ahnung, die Dinger, die immer so auf den Clubs oder in den Clubszenen wie Ibiza laufen.
0: Sunshine.
1: Ja, genau.
0: Sunshine Feeling.
1: Ja. Ich glaube, den gibt's da viel. Ja, was ich auch mal ganz witzig finde, ist halt so, wie DJs sich untereinander unterhalten. Wir fuhren ja auch so, wir beiden. Ja. So, wenn wir dann so einen Track hören oder so und dann wir feststellen, so früher auf dem Dancefloor, das war ein Brett.
0: Mhm. Ja, ne? so Spezialbegriffe halt, ne?
1: Ja, genau.
0: Das stimmt.
1: Ja.
0: Oder, keine Ahnung, BPM. Ne?
1: Ja, genau.
0: Beats per Minute.
1: Ja, hat einen guten Vibe. Ja, geht nach vorne.
0: Natürlich nicht zu vergleichen mit den heutzutagigen Jugendwörtern.
1: Nein,
0: cringe.
1: Nee, das hat ja nun gar nichts mit zu tun.
0: Ist also, noch speziell.
1: Ja, so. Ist sehr speziell. Ja, doch, ist sehr speziell.
0: Also ist natürlich schon bezogen auf die Musik.
1: Mhm.
0: Und
1: oder wenn der eine DJ dem anderen sowas erzählt über so, und dann warte erst, bis der Drop kommt.
0: Ja, genau.
1: Ne? Oder wenn das Ding nach vorne geht.
0: Ja.
1: Oder was weiß ich, wenn die Crowd da die Hände hoch und da total zu abflippt oder so.
0: Müsste man den Zuhörern ja eigentlich auch erklären, was so ein Drop ist. Ne? Ein Drop ist ja eigentlich so eine Hinführung. Also, so eine steigende Hinführung mit Snare-Wirbel.
1: Ja,
0: und
1: genau. Und wenn, dann, und wenn dann es rübergeht so in die Baseline und das so richtig bam und dann nach vorne geht, dann geht der Drop halt über.
0: Ja.
1: Ne? So, und dann
0: genau.
1: Geht's in das Gescreame, Geschreie und hey, Party
0: genau,
1: on.
0: Wo die Leute alle drauf warten dann halt.
1: Ja, so. Genau. Ja, ist schon witzig, ne? So wie wir uns untereinander unterhalten. Ja, vielleicht war das ja für ein paar Leutchen interessant.
0: Ja, genau.
1: Ja, komm, lass den nächsten Track
0: starten. Zeta Punk. Another Star.
1: Zeta Punk?
0: Ja. Zeta Punk.
1: Zeta Funk.
0: Funk.
1: Funk?
0: Okay.
1: Ein anderer Star? Ist doch PH, ne? Zeta Funk.
0: Zeta.
1: Ja, genau. Komm, lass laufen, das Ding.

0: Another Star.
1: Ja, das klingt so ein bisschen wie so Rio de Janeiro-Style, oder?
0: Ja, ja, genau.
1: Na,
0: genau.
1: Samba de Janeiro.
0: Ja.
1: Yeah.
0: Ja, genau.
1: Ja, das hat doch was.
0: So hört sich der Track an.
1: Ja, ein bisschen so.
0: Aber was ja wichtig ist, dass man eine gute Laune bei hat, dass man Lust auf Tanzen hat, natürlich
1: definitiv
0: auch. Ne?
1: Definitiv. Aber ich denke mir mal, das ist ja auch das, was ja die Sendung jetzt grundlegend ja ausdrücken will, also mit der ganzen Fresh Music, dass es geht ja auch um Tanz, Festival, um Spaß haben, um gute Laune und so. Und vor allen Dingen, sage ich jetzt mal, wenn bei uns in die Wintermonate geht, dass wir auch mit solcher Musik die Leute ja auch so ein bisschen in diesem Feeling halten, von wegen, der nächste Sommer kommt bestimmt.
0: Genau. Also weiterhin gute Vibrations rüberbringen, natürlich.
1: Good Feelings.
0: Dance-Musik ist ja auch wichtig.
1: Gute Drops.
0: Genau, gute Drops.
1: Und geile BPMs.
0: Einfach so die grauen Tage später im Herbst ja, musst du wieder auffrischen.
1: Ja, definitiv. Überwinden für den nächsten Frühling und Sommer.
0: Genau. Und wenn es da draußen natürlich ein paar Leute geben sollte, die mal gerne vorbeikommen möchten, auch
1: ja,
0: kein Problem.
1: Ja.
0: Schreibt uns einfach auf unserer Instagram offiziell Fresh Music Seite an und sagt, hey, hallo,
1: wir sind da.
0: Musik gefällt uns, können wir mal vorbeikommen? Klar, kommt vorbei und dann könnt ihr Grüße loswerden und vielleicht gibt es auch noch ein Gespräch irgendwie. Und ja.
1: Seid herzlich willkommen.
0: Herzlich willkommen, ja? Genau.
1: So, somit sind wir schon beim nächsten Track.
0: Jawohl. Hört ihr im Hintergrund schon?
1: Tiger.
0: Ja, Chris Lake.

0: right now.
1: Ja, Cruise Lake Party Time. Ja. Also da geht auch eine Party ab.
2: Das denke ich auch. Doch, auf jeden Fall. Da ist Party Time angesagt.
1: Ja, genau. Und wir hatten auch nochmal drüber gesprochen, dass es ja meistens so ist, wenn ich dann im Urlaub gewesen bin.
2: Mhm. Wo warst du überhaupt im Urlaub?
1: Ja, verschieden. Also erstmal in Italien eine Woche, am Lago Maggiore. Auch sehr schön warm.
2: Ich platz gerade vor Neid.
1: Sind aber auch noch dann ungefähr eine Woche durch Deutschland gefahren, Süddeutschland. Und haben da auch einige schöne Sachen erlebt. So, das Wetter war ja auch super da unten.
2: Ja, und da hast du wieder einen geilen Track mitgebracht.
1: Und da habe ich natürlich jetzt wieder einen geilen Track mitgebracht, der natürlich auch schon wieder ganz weit vorne in den Charts steht. Ja. Und ist natürlich hier dein Lieblingsproduzent Hügel, ne? Oder Hügel.
2: Hügel, genau. Hügel.
1: Und diesmal sogar, also ganz witzig, mit Ultranate.
2: Ja, die Dame hat ja auch Mega-Banger schon rausgehauen.
1: Naja, genau. Und Emil Angel noch dabei. Mhm. Und das Stück nannte sich Moving to the Sun. Und das Ding ist, glaube ich, so dermaßen in den Charts hochgeklettert. Mhm. Das ist natürlich...
2: Also ich persönlich finde den Track auch mega. Also geht sowas von nach vorne. Ich habe ihn auch vorher noch im Radio gehört. Mhm. Und du weißt ja, wupp, laut und gib Stoff.
1: Genau.
2: Ja.
1: Aber Radio spielt doch gar nicht so eine Musik, außer wir.
2: Ich weiß nicht, welchen Radiosender ich gerade eingeschaltet hatte. Ich bin unschuldig.
1: Irgendwas Unwichtiges,
2: ja. Was Nebensächliches.
1: Aber jetzt natürlich auf Radio Ostfriesland hier für euch.
2: Offiziell. Der Urlaubstrack, den Jörg mitgebracht hat.
1: Auf geht's.
2: Auf geht's.

0: Bist du am Tanzen?
1: Oh ja. Sorry, aber ich fand den Track so geil. Also, da muss man einfach mittanzen, oder?
0: Ah, auf jeden Fall.

0: Calling Out For You.
1: Calling Out For You, der große Bauer.
0: Genau, mit Doppel A, ne?
1: Genau, Doppel A.
0: Doppel A.
1: Doppel A.
0: Ja, das ist ja manchmal wirklich so, dass man dann im Studio sitzt und man kann einfach nicht mehr die Füße stillhalten.
1: Nee, ich sowieso nicht.
0: Ne, und wenn... Oder selbst wenn du auf der Bühne stehst, wahrscheinlich auch.
1: Ne? Oh, ja, ganz gefährlich. Also ich meine, klar, wer mich irgendwie erlebt hat als DJ oder sonst was, der weiß, dass meine Füße nie stillstehen. Ne?
0: Genau, und das ist ja auch richtig so. Das soll natürlich auch noch den Gästen zusätzlich vermittelt werden irgendwie. Und die sollen halt dadurch auch noch mit animiert werden. Und also ich finde das eigentlich gut.
1: Ja, auf jeden Fall.
0: Weil das ist ja so eine... Du guckst dir mal die großen Festivals an, ne? die Mädels oder die Typen da als DJs da stehen, was die da alles für Handbewegungen machen, für Moves. Und in seltensten Fällen ist es ja so, dass die Leute richtig am Updancen sind, hinterm Videopult. Meistens haben die ja nur ihre Hände oben.
1: Ja, stimmt. Ne? Ja, ja.
0: Und, aber es gibt so einige, die so richtig schön mitfeiern.
1: Ja, auf definitiv.
0: Die genau so feiern wie die Gäste unten. Und die Musik und die richtig oben, fühlen
1: ja, genau,
0: und
1: die geben richtig.
0: Oder?
1: Ich meine, ist auch eine meiner, vertrete ich auch Meinungen, ich finde immer die DJs, die selber gerne tanzen, die, glaube ich, bringen auch noch zusätzlich noch so ein Vibe mit rüber oder so, ne?
0: Ja.
1: Die wissen, welche Füße, wie man gut dazu gewissen Tracks einfach tanzt.
0: Ja.
1: So. Gut.
0: Nächster Track
1: kommt. Ist unterwegs. Läuft schon.
0: Marquez.
1: Mhm.
0: Lima und Come Back Tomorrow.
1: Geht Spaß.

0: Market, LYMA.
1: Yeah, come back tomorrow.
0: Hört sich an wie Village People, ne? CMYK oder ne, wie heißt das, ne?
1: YMCA.
0: Ja, so war das ja. Kennst du auch CMYK?
1: Nee, erzähl.
0: Das ist in der Grafik, ist das so ein spezielles Format.
1: Okay, nee, sag mir.
0: Im CMYK-Format.
1: Ich kenne nur JPEG.
0: JPEG.
1: Schön gepackt, ja, schön gepackt. JPEG.
0: Ja, genau. Ja. Was haben wir denn? Also der nächste Track ist natürlich auch mal wieder jemand, den du auch des Öfteren in deiner Liste drin hast.
1: Doch, ne? Definitiv.
0: Calvin also, Harris.
1: Ich finde ihn richtig mega gut. Es gibt sowieso so ein paar DJs, die ich echt mega gut finde. Also Steve Aoki zum Beispiel, Calvin Harris oder so gehört auch dazu. Und ich finde, die Jungs sind einfach, ja, machen einfach gute Tracks, machen gute Videos, haben auch immer sehr gute Kollaborationen mit richtig guten Sängern, Sängerinnen und so. Also definitiv sind die mir bei mir ganz oben.
0: Also mit mir haben die noch keine Zusammenarbeit gestartet.
1: Mit mir auch nicht, aber ich kann auch nicht singen.
0: Aber wir würden zum Beispiel mit jemandem zusammenarbeiten. Wir würden zum Beispiel gerne in meinem Studio einen Track produzieren.
1: Mit einer netten Sängerin. So.
0: Mit einer Sängerin oder einem Sänger.
1: Also wenn ihr singen könnt.
0: Genau. Meldet euch wieder bei uns.
1: Ja,
0: ne?
1: Ja. Jörg will mich wieder nicht haben, weil ich ja immer zugebe, dass ich
0: Instagram
1: nicht singen kann.
0: Instagram offiziell Fresh Music.
1: Wieder. Ne?
0: Und meldet euch einfach bei uns und wir suchen natürlich jemand, die oder der singen kann und die
1: Talente.
0: Auch ein elektronisches Ding Lust haben.
1: Ja, genau, ne, richtig.
0: So Dance, Pop, House, so.
1: Ich schreibe dann die
0: vielleicht.
1: Texte, Jörg macht die Musik.
0: Genau.
1: Da sind wir uns schon einig.
0: Jawohl.
1: Komm, lass den nächsten Track laufen, oder?
0: Wenn ihr dann auch noch ein Instrument spielen könntet.
1: Oh mein Gott, hör auf.
0: Das wäre der Wahnsinn. Ja, also singen und ein Instrument spielen könntet und gut singen könnt.
1: Das wäre, glaube ich, zu viel des Guten,
0: das
1: oder? Also wenn ihr das könnt, wie gesagt, gerne melden über Instagram. Fresh Music oder keine Ahnung.
0: Genau. Wir bieten euch ein Studio, die Aufnahmen.
1: Genau.
0: Und eine Veröffentlichung auf Spotify und Co.
1: Hui.
0: Oh.
1: Also wenn das nicht Anreiz genug ist, was ist The Voice of Germany oder Deutschland sucht den Superstar?
0: Calvin Harris, Ayamarara.
1: Nee, was für ein Gott, was für ein was?
0: Marar.
1: Ayamarea.
0: Marea?
1: Oder Marar?
0: Das ist ein A. Oh. Thinking about you.
1: Ja, lass mal nachdenken.
0: Viel Spaß.

0: Summerhouse-Feeling.
1: Think About You.
0: Mega geiler Track.
1: Ja, hat so diese typische M1-Orgel, ne? Den.
0: Ja, ja. Und, aber geht tierisch nach vorne, also...
1: Genau, und das zeichnet eigentlich, kann man wirklich sagen, so einen Summer-Vibe aus.
0: Ne? Oh, definitiv. Und da sind wir auch wieder bei DJ-Sprache, ne? Geht total nach vorne. Ne?
1: Ja, ja.
0: Droppt
1: ja.
0: Total gut. Summer-Feelings.
1: Ja, genau. Genau,
0: Summer-Feelings. In welchem Bereich bewegst du dich eigentlich am liebsten, wenn du so deine Stücke produzierst? Weil, nur mal ganz kurz angemerkt, Leute, Jörg produziert auch Stücke. Hm. In welchem Bereich, also jetzt in BPM, Beats per Minute, bewegst du dich am liebsten?
1: Auch eigentlich bin ich gerne unterwegs zwischen 115.
0: Das war schon ein bisschen slow, ne?
1: Und 128, sag ich mal so.
0: Na, das war jetzt wieder eine gute Antwort, weil du alles abgedeckt hast.
1: Ja, ja, genau.
0: Außer jetzt den Black-Bereich, der sich zwischen 92 und 110 befindet.
1: Es gibt auch Drum-and-Bass-Sachen. Oder ich habe zum Beispiel auch mal irgendwie eine Bunker-Band bei mir, die Punk-Musik machen.
0: Ja gut, aber was jetzt von meiner Seite aus Interesse halt war, ich meine, du bist ja da vielseitig und oder vielschichtig, was du jetzt auch produzieren kannst, aber was du für dich selbst so, weil ich sag mal, du bist ja auch eher im House, Elektro und diesem ganzen Bereich unterwegs und ich kenne ja auch einige Stücke von dir, die ich übrigens auch sehr geil finde, womit wir auch mal vielleicht mal ein Stück auch mit in der Sendung auch mit unterbringen können, für dich.
1: Und, ja, sehr schön.
0: Ja, nein, also und deswegen fragte ich halt, in welchem Bereich du dich am liebsten aufhältst. Ne?
1: Also eigentlich hauptsächlich in House-Richtung, das mache ich eigentlich ganz gerne produzieren, habe aber auch Drum and Bass Sachen schon gemacht. Oder auch so Chill-Out-Musik.
0: Ja.
1: Und deswegen variiert das natürlich immer von den Beats und von den Geschwindigkeiten oder überhaupt von der Art der Drums, sag ich mal so. Ja, und natürlich bin ich auch gerne immer offen, wenn jemand
0: eine Idee hat.
1: Eine Idee hat, ne, dass man da drauf ein...
0: So um die Ecke, geht. Wie ich da mit dieser Bassline von Pop Kings in Town.
1: Ja, genau.
0: Na gut, okay. Aber dann
1: wo wir immer noch nicht zugekommen
0: nein,
1: sind.
0: Nein, das stimmt.
1: Ne?
0: Aber der Urlauber hier vor mir sitzend, ne, ich jetzt im Moment gestresst mit... Nee, ich ziehe um, aber ich helfe beim Umziehen. Und alles so ein bisschen... aber ich denke mir mal, die Zeit kommt, wenn es auch ein bisschen kühler wird.
1: Ja, genau.
0: Und dann könnt ihr euch ja eventuell mal überraschen lassen, dass Jörg und ich mal zusammen einen Track
1: genau, produzieren. Der Herbst ist immer so eine schöne Zeit. Da hast du kaum Veröffentlichungen eigentlich.
0: Mhm.
1: Eigentlich bereitest du da dann schön alles vor. Du sitzt zu Hause, ist graue Zeit draußen.
0: Genau, und dann kannst du dich so um die Winterbanger kümmern.
1: Genau, und dass man dann spätestens dann im Frühjahr dann damit rauskommt.
0: Ja, ja.
1: Das sind eigentlich so die typischen Zeiten. So,
0: ja,
1: ne?
0: Ja. Ja, du, dann hören wir mal erstmal in den nächsten Track rein.
1: Genau.
0: Na? Was haben wir da?
1: Who?
0: Wer?
1: Who?
0: Ich muss mal lachen.
1: WHO?
0: Nee, das ist die World Health Organization. Da verwechselst du was.
1: Nee. Und das Stück heißt Who Can Dance? Und da ist natürlich, wer genau zuhört, hört im Hintergrund
0: ja,
1: natürlich.
0: Ja, wer ist da im Hintergrund? Ah.

0: Ja, who?
1: Who?
0: Can dance.
1: Can dance, genau.
0: Ja. Und nicht, also nicht Genesis, I can dance.
1: Nee, und Genesis hat natürlich Armand von Helden Samplen drin, klar, ja. You Don't Know Me und. Ist natürlich ein Remix, irgendwie hat das da jemand zusammengebastelt.
0: Oh, du weißt, das wird geklaut an jeder Ecke.
1: Genau. Und natürlich so ein bisschen auf Oldschool, Disco House, finde ich, gemacht. So, ja, aber trotzdem eine angenehme Nummer.
0: Doch, also, definitiv. Ja? Doch. Für einen Dance-Track reingemixt, mega gut. Doch, auf jeden Fall.
1: Ja. Was haben wir dann als nächstes über?
0: EDJX. Genau. Also die Jungs, muss ich ganz ehrlich sagen, die haben auch schon sehr, sehr viele Tracks produziert. Vor allen Dingen dieses Show Me Love, was die gemacht haben. Ja. In diesem, ich komme jetzt nicht auf diesen Mix, aber ich glaube, das war irgendwie so ein Summer Groove Mix oder irgendwie sowas. Also der hat mich immer mega umgehauen. Mhm. Weil das war so ein Track, der immer so, sag mal, im Club so geil zwischen 4, 5 Uhr irgendwann, weil der nicht so richtig definitiv nach vorne, sondern so ein bisschen nur so ein Underground-Groove hatte. Also
1: EDX genau. ist eine
0: Produzententeam ist das, ja, genau. Ne? Und die haben wirklich schon sehr gute Sachen gemacht, auch sehr gute Remixer.
1: On My Mind.
0: Ja, das auch.

0: Jo.
1: On my mind.
0: Aber hallo.
2: Ja, ja, hallo.
0: Aber hallo doch.
2: Ja. Der nächste Track ist auch aber, hallo.
0: Aber, ist das aber? Nee, aber habe ich in London gesehen.
2: James Hype mal wieder einen ganz neuen Track rausgebracht. Serotonin.
0: Ich glaube, das ist eine Droge. Nee, das ist ein Hormon.
2: Serotonin?
0: Ja, das ist ein Hormon. Serotonin, ja.
2: Keine Ahnung. Ich kenne mich da nicht mit aus.
0: Ich war auch nur geraten.
2: Aber der Track ist natürlich auch wieder völlig in die Charts eingetreten. Und das können wir natürlich unseren Hörern überhaupt nicht irgendwie vorteilen.
0: Nein, müssen
2: das Ding, das muss jetzt raus.
0: Ja.
2: Also.
0: Aber den Start.
2: Auf geht's.

0: James Hype.
1: Serotonin.
0: Genau, Serotonin. Ja, wir wissen ja immer auch nicht, was es jetzt direkt ist, ne?
1: Nee, wir hätten es googeln sollen.
0: Ja.
1: Wir hatten ja 3,5 Minuten Zeit. Oder 3, ich weiß nicht.
0: Machen wir gleich nochmal.
1: Ja, machen wir gleich nochmal. Gucken wir nochmal nach. Wir klären euch noch auf.
0: Wenn es da draußen natürlich auch Produzenten geben sollte.
1: Ja, die mal Bock
0: Hobbyproduzenten
1: haben.
0: Hobbyproduzenten ja, oder die ja, ein eigenes Studio haben und vielleicht auch ganz lustige Sachen schon auf den Markt gebracht haben und das würde zu uns hier in unsere Sendung passen, elektronische Dance, Festival, Club Sounds, sage ich mal so, dann meldet euch natürlich auch bei uns, wir laden euch gerne ein.
1: Mhm.
0: Oder ihr seid DJs zum Beispiel, auch elektronisch, Dance natürlich, keine Schlager-DJs oder sowas. Dann laden wir euch natürlich gerne ein.
1: 50. Und
0: dann,
1: Sendung.
0: Genau. Nichts vergessen, am 15.09.
1: Genau. Jubiläum.
0: Von 18 bis 20 Uhr. Wie gesagt, immer alle 4 Wochen auf dem Dienstag haben wir unsere Sendung.
1: Mhm.
0: Und das ist unsere nächste Sendung. Und das ist unsere 50. Jubiläumssendung.
1: Ja, mega gut.
0: Und
1: mit allen Bängern diesmal richtig.
0: Wir versuchen selber sämtliche Leute einzuladen.
1: Ja,
0: ihr könnt
1: versuchen's.
0: Auch selber einfach kommen, gucken, was hier los ist.
1: Ja, kommt nach Leer ins Studio, Radio aus Friesland.
0: Grüße loswerden und.
1: Alles Mögliche.
0: Alles ist möglich.
1: Ja, aber halt. Nichts muss. Alles kann.
0: Ja, wir kommen zum nächsten Track.
1: Yo, Matroda.
0: Genau.
1: For
0: you.
1: Das Ding.
0: Auf geht's.

0: Ja, Matroda
1: for
0: you.
1: So, mega geiles Ding, oder?
0: Ja.
1: Ich finde es auch gut produziert, geht gut nach vorne.
0: Ja, genau.
1: Gute Beats.
0: Und wenn ich jetzt mal so auf die Uhr gucke.
1: Ja, ne? Hammer, oder?
0: Also es ist schon, unsere Sendung ist schon fast wieder rum. Also der zweite Teil.
1: Ja.
0: Teil 1 ist schon rum gewesen. Jetzt Teil 2 auch schon wieder.
1: Dachten so fix.
0: Leute. Ja, da müssen wir so Abmoderation machen.
1: Schwieriges Wort.
0: Sehr schwieriges Wort, ja. Ja, mein Name ist Jörg Löschen. Ich bin verantwortlich mit dem Erik zusammen für diese Sendung natürlich. Und unsere nächste Sendung ist dann am 15.09.
1: Die Jubiläumssendung.
0: Die Jubiläumssendung.
1: Merkt ganz, ganz groß in den Kalender, also genau. Vormerken.
0: Genau, da wird es eine Playliste geben mit allen super guten Classics.
1: Ja, alles, was man wirklich
0: im Banger war. Genau, das Beste, was überhaupt auf dem Markt gewesen ist. Wir werden Gäste da haben und. Wie gesagt, ihr könnt selber vorbeikommen, wie ihr wollt. 18 bis 20 Uhr sind wir dann direkt in der Heißfelder Straße in dem Studio Leer von Radio Ostfriesland. Und ja, und wir freuen uns auf jeden, der kommt.
1: Ne? Auf jeden Fall.
0: Und bring gutes Wetter mit. Von mir aus bring Kuchen mit.
1: Ja. Kaffee haben wir.
0: Schokolade mag ich auch gerne.
1: Ja. Hier weiß ja alles, was hier Kinderriegel und so, ne?
0: Genau.
1: Buenos und Hanuta, Bounty.
0: Genau.
1: Jetzt schweife ich ab.
0: Und dann habt ihr natürlich jetzt nochmal 4 Wochen Zeit, eure Freunde zu aktivieren.
1: Mhm.
0: Ne? Ihr könnt uns ja streamen übers Internet. Oder halt eben, könnt ihr ganz einfach gucken, www.radio aus Friesland, die haben eine ganz neue Seite irgendwie. Da einfach drauf gehen. Oder halt eben ganz alternativ, klassisch
1: Instagram.
0: Im Autoradio.
1: Ja, das auch.
0: Oder. Also es ist alles möglich. Wir freuen uns, wenn ihr natürlich alle zuhört und uns noch weiter unterstützt
1: und
0: nach vorne
1: Fall.
0: Bringt, damit wir die nächsten Jahre auch noch
1: für euch da sind.
0: Genau.
1: Gut, dann kommen wir zum letzten Track heute.
0: Genau, wir kommen zum letzten Track heute.
1: Ja.
0: Und
1: wünschen euch noch einen schönen Abend.
0: Genau, das ist Spektrum im Tiefschwarz-Remix.
1: Oh.
0: Remix und Kinder.
1: Viel Spaß.

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1: Ich bin Babette Büchner. Die Kontrollen an den deutschen Außengrenzen sollen um ein weiteres halbes Jahr bis Mitte März verlängert werden. Das hat Bundesinnenminister Alexander Dobrindt jetzt offiziell bei der EU-Kommission angemeldet.
2: Eigentlich sollen im Schengen-Raum die Grenzen offen sein. Doch schon seit 2 Jahren gilt das für die deutschen Außengrenzen nicht mehr. Die Bundesregierung will so diesen verringern. Kritik daran gibt es immer wieder. Doch jetzt kommt, wenn die EU-Kommission nicht widerspricht, die nächste Verlängerung. Innenminister Dobrindt hatte das schon vor kurzem angekündigt, nach dem Massenansturm von Migranten auf die spanische Exklave Ceuta in Nordafrika. Aus Berlin, Thomas Brockt.
1: Hunderte Einsatzkräfte haben auch heute verhindert, dass die Flammen im belgischen Naturschutzgebiet Hohesvenn auf die deutsche Seite übergreifen. Immer mehr zum Problem wird aber der belastende Brandrauch. Die Müllabfuhr in Monschau setzte Atemschutzmasken ein. Der Brandgeruch ist inzwischen sogar bis nach Köln gezogen. Die Stadt liegt gut 100 Kilometer entfernt. Die Zahl der Ebola-Erkrankten und Toten in der Demokratischen Republik Kongo steigt weiter schnell. Seit Mai sind schon mehr als 5000 Fälle bestätigt, teilte die WHO mit.
3: Noch nicht einmal 100 Tage dauert der Ebola-Ausbruch im Kongo an. Und er ist schon jetzt der Ausbruch mit dem rasantesten Anstieg. Mehr als 5000 Fälle und fast 2400 Tote in so kurzer Zeit, das gab es im vergleichbaren Zeitraum auch nicht während des großen Ebola-Ausbruchs in Westafrika. Schlimmer noch, Experten fürchten, dass viele Fälle gar nicht registriert werden. Gerade in entlegenen Gebieten erkranken und sterben Menschen ohne Schutzmaßnahmen. Den Helfern läuft die Zeit davon. Aus Nairobi, Eva Kraftschick.
1: Für den Facebook-Konzern Meta hat in den USA ein potenziell folgenschwerer Prozess begonnen, in dem es um die Nutzung seiner Apps durch Kinder geht. Mehrere US-Bundesstaaten werfen dem Unternehmen vor, Kinder bei Facebook und Instagram bewusst verleitet zu haben. Zugleich habe Meta Risiken vor Eltern und der Öffentlichkeit verborgen. Der Konzern weist die Vorwürfe zurück.
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1: Das Wetter, die aktuelle Vorhersage des Deutschen Wetterdienstes. Heute Abend und in der Nacht regnet es kaum noch. Im Südwesten bleibt es komplett trocken. Die Temperaturen fallen dabei auf 19 bis 11 Grad. Morgen ziehen dann quer über die Mitte Regenwolken durch. Auch im Norden kann es Schauer und Gewitter geben. Ansonsten bleibt es bei einem Sonne-Wolken-Mix meist trocken, bei dann 20 bis 28 Grad höchstens. Im Südwesten sind bis zu 32 Grad möglich.
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1: Ich bin Babette Büchner. Die Kontrollen an den deutschen Außengrenzen sollen um weitere 6 Monate verlängert werden. Das hat Bundesinnenminister Alexander Dobrindt offiziell bei der EU-Kommission angemeldet. Das Zurückdrängen der illegalen Migration brauche weiterhin Kontrollen, sagte Dobrindt der Bild-Zeitung. Das zeige die Entwicklung an den europäischen Außengrenzen. Er hatte den Schritt schon Ende Juli angekündigt, als Zehntausende Migranten in die spanische Exklave Ceuta in Nordafrika gestürmt waren. In Sachsen-Anhalt ist heute ein neues Technologiezentrum für Drohnensicherheit eröffnet worden. Dort soll vor allem erforscht werden, wie Drohnen besser erkannt und abgewehrt werden können. Der Pilotenverband Vereinigung Cockpit fordert dafür klare Regeln.
2: Immer häufiger stören Drohnensichtungen den Luftverkehr. Beim bislang spektakulärsten Fall war Anfang August am Flughafen Leipzig eine mit Sprengstoff bestückte Drohne entdeckt worden. Seitdem wird viel über Abwehr diskutiert. Die Piloten fordern aber auch eine bessere Technik, um Drohnen möglichst schnell zu erkennen und auch einschätzen zu können, wie gefährlich sie sind. Außerdem wollen die Piloten in den Gremien vertreten sein, wo über Reaktionen entschieden wird. Denn der Abschuss einer Drohne etwa kann am Ende gefährlicher sein als die Drohne selbst. Aus Berlin, Thomas Brockt.
1: In Nordrhein-Westfalen, Hessen und in Rheinland-Pfalz ist der Sprit im Moment am teuersten. Das zeigt eine Auswertung des ADAC. Wesentlich günstiger tankt es sich dagegen aktuell in Mecklenburg-Vorpommern, Berlin und Bayern.
3: In Hessen kostet der Liter Super E10 rund 8 Cent mehr als in den 3 günstigsten Bundesländern und in NRW ist Diesel besonders teuer. Die ADAC-Experten sind sich sicher, das liegt vor allem am Niedrigwasser des Rheins. Denn die Tanklager und Raffinerien in NRW, Hessen und Rheinland-Pfalz sind viel abhängiger von den Transporten über den Fluss als die in anderen Bundesländern. Bayern zum Beispiel wird viel über große Pipelines aus dem Süden mit Rohöl versorgt. Ursula Winkler, Nachrichtenredaktion.
1: In Estland sind die ersten 4 schwedischen Gefangenen eingetroffen, die dort ihre Haftstrafe verbüßen werden. Beide Länder hatten das im vergangenen Jahr für bis zu 600 schwedische Gefangene vereinbart. Schweden hat seit mehreren Jahren ein großes Problem mit kriminellen Gangs. Dort platzen die Gefängnisse aus allen Nähten. In Estland stehen dagegen viele Zellen leer.
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1: Zum Wetter. Die aktuelle Vorhersage des Deutschen Wetterdienstes. In der Nordhälfte gibt es noch einzelne Schauer, ansonsten lässt der Regen in der Nacht nach, bei Tiefstemperaturen zwischen 19 und 11 Grad. Morgen ziehen dann zunächst im Nordwesten Regenwolken durch, die später auch in die Osthälfte ziehen. Auch in der Mitte gibt es einige Schauer. Im Süden ist es dagegen erst noch oft sonnig, bei 20 bis 32 Grad morgen maximal.
0: Das waren die Nachrichten.

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1: Ich bin David Riemer. Die Kontrollen an den deutschen Außengrenzen sollen um ein weiteres halbes Jahr bis Mitte März verlängert werden. Das hat Bundesinnenminister Dobrindt jetzt offiziell bei der EU-Kommission angemeldet.
2: Eigentlich sollen im Schengen-Raum die Grenzen offen sein. Doch schon seit 2 Jahren gilt das für die deutschen Außengrenzen nicht mehr. Die Bundesregierung will so die Zahl der unerlaubten Einreisen verringern. Kritik daran gibt es immer wieder. Doch jetzt kommt, wenn die EU-Kommission nicht widerspricht, die nächste Verlängerung. Innenminister Dobrindt hatte das schon vor kurzem angekündigt. Nach dem Massenansturm von Migranten auf die spanische Exklave Ceuta in Nordafrika. Aus Berlin, Thomas Brockt.
1: Die syrische Regierung lässt das mutmaßlich geheime Atomprogramm unter dem früheren Präsidenten Assad durch UN-Atomwächter aufarbeiten. Der Chef der internationalen Atomenergiebehörde Grossi sagte bei einem Besuch in Syrien, es gehe um einige Tonnen an Nuklearmaterial, das missbräuchlich verwendet werden könnte. Syrien habe die Behörde darüber informiert und eine erste Inspektion ermöglicht. Das Beinahe-Unglück am Münchner Flughafen vom Wochenende beschäftigt weiter die Behörden. Von vietnamesischer Seite hieß es jetzt, dass die Maschine offenbar schon beim Start technische Probleme hatte.
3: Die Boeing der Vietnam Airlines verlor am Samstag beim Beschleunigen zeitweise an Tempo. Ein Abbruch des Starts war zu diesem Zeitpunkt aber nicht mehr sicher möglich. Das geht aus einem Untersuchungsbericht der vietnamesischen Luftfahrtbehörde hervor. Der Pilot setzte den Start fort und gab maximalen Schub. Nach dem Abheben meldete die Boeing einen sogenannten Tailstrike. Das Heck hatte die Startbahn berührt und Luftverlust an 4 Reifen, die geplatzt waren. Die Maschine kehrte nach München zurück. An Bord waren 271 Passagiere. Und 16 Crewmitglieder. Verletzt wurde niemand. Aus München Fabian Schaffer.
1: Apple nimmt nach dem Druck der EU von Oktober an Änderungen am App Store vor. Entwickler von Apps, die mit Apple kompatibel sind, sollen künftig freier entscheiden können, wie sie ihre Programme vertreiben und wie Nutzer dafür bezahlen. Die Software soll neben dem App Store also auch einfacher über Internetseiten oder Online-Marktplätze von Drittanbietern heruntergeladen werden können. Für Nutzer bedeutet das künftig mehr Wahlfreiheit beim Herunterladen und Bezahlen von Apps.
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1: Zum Wetter die aktuelle Vorhersage des Deutschen Wetterdienstes. In der Nordhälfte gibt es noch einzelne Schauer, ansonsten lässt der Regen in der Nacht nach. Tiefsttemperaturen zwischen 19 und 11 Grad. Tagsüber ziehen dann zunächst im Nordwesten Regenwolken durch, die später auch die Osthälfte erreichen. Auch in der Mitte gibt es einige Schauer. Im Süden ist es dagegen zunächst noch sehr sonnig, bei maximal 20 bis 32 Grad.
0: Das waren die Nachrichten.

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1: Ich bin David Riemer. Die Kontrollen an den deutschen Außengrenzen sollen um ein weiteres halbes Jahr bis Mitte März verlängert werden. Das hat Innenminister Dobrindt bei der EU-Kommission angemeldet. Das Zurückdrängen der illegalen Migration brauche weiterhin Kontrollen, sagte Dobrindt der Bild-Zeitung. Er hatte den Schritt schon Ende Juli angekündigt, als Zehntausende Migranten in die spanische Exklave Ceuta in Nordafrika gestürmt waren. In einem wegweisenden Pilotprozess vor einem US-Bundesgericht in Auckland klagen mehrere US-Bundesstaaten gegen den Facebook-Konzern Meta. Sie werfen dem Unternehmen vor, Daten von Kindern gesammelt und gegen Gesetze verstoßen zu haben. Nun sind die Eröffnungsplädoyers gestartet.
2: Das Verfahren soll 6 bis 8 Wochen dauern und auch Meta-Chef Mark Zuckerberg soll aussagen. Anwälte aus Kalifornien, Kentucky, Colorado und New Jersey verlangen umfassende Schadenersatzzahlungen und gravierende Änderungen der Plattformen Facebook und Instagram. Die Klagen von 25 weiteren Bundesstaaten werden später verhandelt. Meta wird beschuldigt, Kinder und Jugendliche gezielt von sozialen Medien abhängig zu machen und damit ihre geistige Gesundheit zu gefährden. Hinzu kommen die Vorwürfe des Datensammelns. Aus den USA, Tina Eck.
1: SPD-Chef Klingbeil sieht trotz heftiger Kritik keinen Anlass für eine grundlegende Kursänderung an der Parteispitze. Der Weg, den Parteichefin Baas und er eingeschlagen hätten, sei richtig, sagte der Vizekanzler im Sommerinterview bei Sat.1.
3: Also jeder Finanzminister, jeder SPD-Vorsitzende in der Regierung wird vor der Herausforderung stehen, da ist kein Wachstum, da sind Löcher im Haushalt und da gibt es soziale Sicherungssysteme, Rente, Pflege, Gesundheit, die, wenn wir heute nichts machen, wird das ja auch nicht besser. Dann steigen die Beiträge, dann laufen die Kosten aus dem Ruder. Und insofern ist das etwas, wo man sich mit auseinandersetzen muss. Und ich verstehe, dass das viele umtreibt. Ich verstehe auch, dass da Unmut ist. Aber ich sage Ihnen, am Ende geht es um eine Verantwortung, die wir als Sozialdemokratinnen und Sozialdemokraten für dieses Land übernommen haben.
1: SPD-Chef und Finanzminister Klingbeil. Zum Fußball. Nationalspieler Jamal Musiala hat beim FC Bayern München für einen erneuten Schreckmoment gesorgt. Wenig später aber zumindest leichte Entwarnung gegeben. Das Wichtigste zuerst, mir geht es gut. Das teilte der 23-Jährige nach dem 4:2-Sieg des Rekordmeisters im Testspiel beim 1. FC Heidenheim über soziale Medien mit. Schon am letzten Wochenende war Musiala im Test gegen RB Leipzig auf dem Rasen zusammengebrochen.
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1: Zum Wetter die aktuelle Vorhersage des Deutschen Wetterdienstes. In der Nordhälfte gibt es noch einzelne Schauer, ansonsten lässt der Regen in der Nacht nach. Tiefsttemperaturen zwischen 19 und 11 Grad. Tagsüber ziehen dann zunächst im Nordwesten Regenwolken durch, die später auch die Osthälfte erreichen. Auch in der Mitte gibt es einige Schauer. Im Süden ist es dagegen zunächst noch sehr sonnig, bei maximal 20 bis 32 Grad.
0: Das waren die Nachrichten.

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1: Ich bin David Riemer. Die Kontrollen an den deutschen Außengrenzen sollen um ein weiteres halbes Jahr bis Mitte März verlängert werden. Das hat Bundesinnenminister Dobrindt jetzt offiziell bei der EU-Kommission angemeldet.
2: Eigentlich sollen im Schengen-Raum die Grenzen offen sein. Doch schon seit 2 Jahren gilt das für die deutschen Außengrenzen nicht mehr. Die Bundesregierung will so die Zahl der unerlaubten Einreisen verringern. Kritik daran gibt es immer wieder. Doch jetzt kommt, wenn die EU-Kommission nicht widerspricht, die nächste Verlängerung. Innenminister Dobrindt hatte das schon vor kurzem angekündigt, nach dem Massenansturm von Migranten auf die spanische Exklave Ceuta in Nordafrika. Aus Berlin, Thomas Brockt.
1: Die syrische Regierung lässt das mutmaßlich geheime Atomprogramm unter dem früheren Präsidenten Assad durch UN-Atomwächter aufarbeiten. Der Chef der internationalen Atomenergiebehörde Grossi sagte bei einem Besuch in Syrien, es gehe um einige Tonnen an Nuklearmaterial, das missbräuchlich verwendet werden könnte. Syrien habe die Behörde darüber informiert und eine erste Inspektion ermöglicht. Das Beinahe-Unglück am Münchner Flughafen vom Wochenende beschäftigt weiter die Behörden. Von vietnamesischer Seite hieß es jetzt, dass die Maschine offenbar schon beim Start technische Probleme hatte.
3: Die Boeing der Vietnam Airlines verlor am Samstag beim Beschleunigen zeitweise an Tempo. Ein Abbruch des Starts war zu diesem Zeitpunkt aber nicht mehr sicher möglich. Das geht aus einem Untersuchungsbericht der vietnamesischen Luftfahrtbehörde hervor. Der Pilot setzte den Start fort und gab maximalen Schub. Nach dem Abheben meldete die Boeing einen sogenannten Tailstrike. Das Heck hatte die Startbahn berührt und Luftverlust an 4 Reifen, die geplatzt waren. Die Maschine kehrte nach München zurück. An Bord waren 271 Passagiere und 16 Crewmitglieder. Verletzt wurde niemand. Aus München, Fabian Schaffer.
1: Apple nimmt nach dem Druck der EU von Oktober an Änderungen am App Store vor. Entwickler von Apps, die mit Apple kompatibel sind, sollen künftig freier entscheiden können, wie sie ihre Programme vertreiben und wie Nutzer dafür bezahlen. Die Software soll neben dem App Store also auch einfacher über Internetseiten oder Online-Marktplätze von Drittanbietern heruntergeladen werden können. Für Nutzer bedeutet das künftig mehr Wahlfreiheit beim Herunterladen und Bezahlen von Apps.
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1: Zum Wetter die aktuelle Vorhersage des Deutschen Wetterdienstes. In der Nordhälfte gibt es noch einzelne Schauer, ansonsten lässt der Regen in der Nacht nach. Tiefsttemperaturen zwischen 19 und 11 Grad. Tagsüber ziehen dann zunächst im Nordwesten Regenwolken durch, die später auch die Osthälfte erreichen. Auch in der Mitte gibt es einige Schauer. Im Süden ist es dagegen zunächst noch sehr sonnig, bei maximal 20 bis 32 Grad.
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1: Ich bin David Riemer. Die Kontrollen an den deutschen Außengrenzen sollen um ein weiteres halbes Jahr bis Mitte März verlängert werden. Das hat Innenminister Dobrindt bei der EU-Kommission angemeldet. Das Zurückdrängen der illegalen Migration brauche weiterhin Kontrollen, sagte Dobrindt der Bild-Zeitung. Er hatte den Schritt schon Ende Juli angekündigt, als zehntausende Migranten in die spanische Exklave Ceuta in Nordafrika gestürmt waren. In der Demokratischen Republik Kongo sind beim aktuellen Ebola-Ausbruch bereits mehr als 5000 Menschen an dem gefährlichen Fieber erkrankt. Das teilte die Weltgesundheitsorganisation mit. Der Ausbruch der hochansteckenden Infektionskrankheit war Mitte Mai bekannt gegeben worden.
2: Noch nicht einmal 100 Tage dauert der Ebola-Ausbruch im Kongo an. Und er ist schon jetzt der Ausbruch mit dem rasantesten Anstieg. Mehr als 5000 Fälle und fast 2400 Tote in so kurzer Zeit, das gab es im vergleichbaren Zeitraum auch nicht während des großen Ebola-Ausbruchs in Westafrika. Schlimmer noch, Experten fürchten, dass viele Fälle gar nicht registriert werden. Gerade in entlegenen Gebieten erkranken und sterben Menschen ohne Schutzmaßnahmen. Den Helfern läuft die Zeit davon. Aus Nairobi, Eva Kraftschick.
1: Schon wieder ein Zwischenfall am Münchner Flughafen. Am Montagabend hat ein Flugzeug die Landebahn verfehlt. Das hat die Lufthansa jetzt bestätigt. Alle 351 Passagiere blieben unverletzt.
3: Bei dem Vorfall wurde die Beleuchtung am Anfang der Landebahn beschädigt. Wieso der Airbus zu früh aufgesetzt hat, ist bislang unklar. Die Bundesstelle für Flugunfallsicherung hat sich der Sache angenommen. Erst am Samstag war eine Boeing der Fluggesellschaft Vietnam Airlines beim Start über das Bahnende hinausgefahren, weil sie zu langsam war. Das Flugzeug konnte zwar gerade noch so abheben, musste aber 2 Stunden später beschädigt wieder in München landen. Aus München, Pia Wegner.
1: Zum Fußball. Wieder Schockmoment beim FC Bayern. Nationalspieler Jamal Musiala ist erneut auf dem Rasen zusammengebrochen. Wenig später kommt von ihm selbst dann die leichte Entwarnung über soziale Medien. Mir geht es gut, schrieb Musiala nach dem 4:2-Sieg der Münchner im Testspiel beim 1. FC Heidenheim. Schon am letzten Wochenende war der 23-Jährige beim Test gegen RB Leipzig auf dem Rasen zusammengesackt. Ärzte hätten bei ihm eine Störung des Nervensystems festgestellt. Er sei aber in bester medizinischer Behandlung, schreibt Musiala.
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1: Zum Wetter die aktuelle Vorhersage des Deutschen Wetterdienstes. In der restlichen Nacht in der Nordhälfte noch einzelne Schauer, im Rest meist trocken. Tiefstwerte 19 bis 11 Grad. Tagsüber vor allem im Nordwesten Schauer, später auch in der Osthälfte. Auch in der Mitte kann es bis zum Nachmittag mal nass werden. Im Süden zunächst sehr sonnig, zum Abend hin sind hier kräftige Gewitter möglich. Maximal 20 bis 28, im Südwesten bis 32 Grad.
0: Das waren die Nachrichten.

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1: Ich bin David Riemer. Die Kontrollen an den deutschen Außengrenzen sollen um ein weiteres halbes Jahr bis Mitte März verlängert werden. Das hat Innenminister Dobrindt bei der EU-Kommission angemeldet. Das Zurückdrängen der illegalen Migration brauche weiterhin Kontrollen, sagte Dobrindt der Bild-Zeitung. Er hatte den Schritt schon Ende Juli angekündigt, als Zehntausende Migranten in die spanische Exklave Ceuta in Nordafrika gestürmt waren. In einem wegweisenden Pilotprozess vor einem US-Bundesgericht in Auckland klagen mehrere US-Bundesstaaten gegen den Facebook-Konzern Meta. Sie werfen dem Unternehmen vor, Daten von Kindern gesammelt und gegen Gesetze verstoßen zu haben. Nun sind die Eröffnungsplädoyers gestartet.
2: Das Verfahren soll 6 bis 8 Wochen dauern und auch Meta-Chef Mark Zuckerberg soll aussagen. Anwälte aus Kalifornien, Kentucky, Colorado und New Jersey verlangen umfassende Schadenersatzzahlungen und gravierende Änderungen der Plattformen Facebook und Instagram. Die Klagen von 25 weiteren Bundesstaaten werden später verhandelt. Meta wird beschuldigt, Kinder und Jugendliche gezielt von sozialen Medien abhängig zu machen und damit ihre geistige Gesundheit zu gefährden. Hinzu kommen die Vorwürfe des Datensammelns. Aus den USA, Tina Eck.
1: SPD-Chef Klingbeil sieht trotz heftiger Kritik keinen Anlass für eine grundlegende Kursänderung an der Parteispitze. Der Weg, den Parteichefin Baas und er eingeschlagen hätten, sei richtig, sagte der Vizekanzler im Sommerinterview bei Sat.1.
3: Also jeder Finanzminister, jeder SPD-Vorsitzende in der Regierung wird vor der Herausforderung stehen, da ist kein Wachstum, da sind Löcher im Haushalt und da gibt es soziale Sicherungssysteme, Rente, Pflege, Gesundheit, die, wenn wir heute nichts machen, wird das ja auch nicht besser. Dann steigen die Beiträge, dann laufen die Kosten aus dem Ruder. Und insofern ist das etwas, wo man sich mit auseinandersetzen muss. Und ich verstehe, dass das viele umtreibt. Ich verstehe auch, dass da Unmut ist. Aber ich sage Ihnen, am Ende geht es um eine Verantwortung, die wir als Sozialdemokratinnen und Sozialdemokraten für dieses Land übernommen haben.
1: SPD-Chef und Finanzminister Klingbeil. Zum Fußball. Nationalspieler Jamal Musiala hat beim FC Bayern München für einen erneuten Schreckmoment gesorgt. Wenig später aber zumindest leichte Entwarnung gegeben. Das Wichtigste zuerst, mir geht es gut. Das teilte der 23-Jährige nach dem 4:2-Sieg des Rekordmeisters im Testspiel beim 1. FC Heidenheim über soziale Medien mit. Schon am letzten Wochenende war Musiala im Test gegen RB Leipzig auf dem Rasen zusammengebrochen.
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1: Zum Wetter die aktuelle Vorhersage des Deutschen Wetterdienstes. In der restlichen Nacht in der Nordhälfte noch einzelne Schauer, im Rest meist trocken. Tiefstwerte 19.